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Anschäten, Herr Pastor. Auch wieder so ein alter Hamburger Spruch, aber woher kommt er? Dieser Spruch ist ein typischer Hamburger Dönche, nachdem ein kleiner Junge im Religionsunterricht seinen Pastor zur Allgegenwärtigkeit des Herrgotts befragt. Herr Pastor, wohnt der Herrgott auch in unserem Haus? Natürlich, sagt der Pastor. Der Junge fragt weiter, ist der liebe Gott auch in unserem Hausflur? Selbstverständlich, antwortet der Pastor wieder, da auch. Der Junge lässt nicht locker und fragt, ist der liebe Herrgott, Herr Pastor, ist der liebe Herrgott auch in mein Papa sein Weinkeller? Jawohl, sagt der Pastor, der liebe Gott ist überall, somit auch dort. Daraufhin der Junge, anschäten, der Pastor, mein Vater hat gar keinen Weinkeller.

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1: Schwerin. In Schwerin feierte kürzlich ein besonderer Film im Beisein von Sozialministerin Stefanie Drese seine Vorpremiere. Unter dem Titel »Ein Tag im Leben, Alltag und doch nicht alltäglich« erfuhren Gäste im Schweriner Kapitol, wie 6 Menschen mit psychischen oder geistigen Beeinträchtigungen ihren Alltag erleben und auf individuelle Weise den Weg auf den Arbeitsmarkt geschafft haben. Ministerin Drese lobte das Filmprojekt als wichtigen Beitrag zur Inklusion und betonte, aus der Perspektive der Protagonisten erleben wir eindrucksvoll, wie viel Potenzial, aber auch Engagement in der beruflichen Inklusion stecken. Der Film macht zudem deutlich, dass gerade die Teilhabe am Arbeitsleben kein abstraktes, weit entferntes Ziel ist, sondern gut gelingen kann, sofern die Rahmenbedingungen stimmen, so die Ministerin weiter. So begleitet der Kurzfilm Menschen etwa bei der Arbeit in Werkstätten für Menschen mit Behinderungen, zu Hause, an Außenarbeitsplätzen sowie beim Übergang auf den sogenannten ersten Arbeitsmarkt. Bezogen auf den Arbeitsmarkt gilt, es gibt noch viele Menschen, die den Sprung auf einen Außenarbeitsplatz oder sogar auf dem ersten Arbeitsmarkt schaffen können. Wir benötigen dazu aber auch die Bereitschaft der Arbeitgeber und Unternehmen, Menschen mit Beeinträchtigungen eine echte Chance zu geben, betonte Drese in der Podiumsdiskussion, die sich an die Filmpremiere anschloss. Noch immer bestehen unbegründete Vorbehalte und Barrieren vor allem im Kopf. Dabei machen auch die Beispiele im Film deutlich, dass Inklusion für alle Seiten ein Gewinn sein kann. Ganz wichtig ist es deshalb aus meiner Sicht, dass wir Unternehmen Sorgen und Ängste nehmen, dass wir sie begleiten und fördern bei der oftmals gar nicht so schwierigen Ausstattung von inklusiven Arbeitsplätzen, sie beraten und nicht zuletzt in Zeiten des Fachkräftemangels auch zur Inklusion ermutigen, so die Ministerin weiter. Sie nahm dabei Bezug auf das Landesprogramm inklusive Ausbildung und Arbeit, das insgesamt Mittel in Höhe von 11 Millionen Euro aus der Ausgleichsabgabe umfasst und Unternehmen auch mit finanziellen Anreizen hierbei unterstützt. Außerdem haben wir mit den 4 einheitlichen Ansprechstellen für Arbeitgeber, kurz EAAs, einen neuen Lotsendienst geschaffen. Bei allen Fragen rund um die Ausbildung, Einstellung und Beschäftigung von Menschen mit Schwerbehinderung stehen dort Ansprechpartner bereit, die nicht nur beraten, sondern auch bei der Antragstellung für die passenden Fördermittel unter die Arme greifen, hob die Ministerin hervor. Trotzdem braucht es manchmal praxisnahe bildliche Beispiele, die uns vor Augen führen, was genau es eigentlich heißt, ein inklusives Arbeitsumfeld zu gestalten. Dem Team der Vielfalter GmbH, die das Filmprojekt gemeinsam mit TV Schwerin umgesetzt haben, gilt dafür mein großer Dank. Danke, dass Sie auch andere motivieren, indem Sie zeigen, ein gemeinsames Miteinander kann so einfach sein, wenn Beeinträchtigungen als Stärke und nicht als Hindernis für eine Beschäftigung wahrgenommen werden, so Ministerin Drese abschließend. Emden. Im Rahmen der 14. Nationalen Maritimen Konferenz in Emden hat Mecklenburg-Vorpommerns maritimer Koordinator und Wirtschaftsstaatssekretär Jochen Schulte die Bundesregierung für fehlende Fortschritte bei zentralen Zukunftsfragen der maritimen

0: Industrie kritisiert. Die maritime Wirtschaft ist eine Schlüsselindustrie für Energieversorgung, Wertschöpfung und Sicherheit. Umso enttäuschender ist, dass der Aktionsplan der Bundesregierung bei der Umsetzung hinter den Erwartungen zurückbleibt, so Schulte. Besonders kritisch sieht Schulte die Situation beim Bau von Offshore-Konverterplattformen. Hier entscheidet sich, ob industrielle Wertschöpfung in Deutschland stattfindet oder abwandert. Die Herausforderungen sind seit längerem bekannt. Was fehlt, sind verlässliche Projektpipelines und konkrete Fortschritte bei der Umsetzung. Bereits im Vorfeld der Konferenz hatten sich Mecklenburg-Vorpommern, Niedersachsen, Bayern und Nordrhein-Westfalen in einem gemeinsamen Schreiben an das Bundeswirtschaftsministerium gewandt und auf die gesamtstaatliche Bedeutung des Konverterplattformbaus hingewiesen. Die Wertschöpfungskette reicht von der Stahlproduktion über den Plattformbau bis zur Systemintegration über mehrere Bundesländer hinweg. Das zeigt, maritime Industrie ist keine regionale, sondern eine nationale Aufgabe. Vor diesem Hintergrund kritisierte Schulte auch die bestehende Finanzierung der Hafeninfrastruktur. Der Bund verweist im Wesentlichen auf die Gemeinschaftsaufgabe Verbesserung der regionalen Wirtschaftsstruktur. Damit werden die Küstenländer falsch in die Verantwortung genommen, Infrastruktur von nationaler Bedeutung aus eigenen Mitteln zu finanzieren. Allein in Mecklenburg-Vorpommern wurden seit 2020 über die GRW und landeseigene Programme 30 Vorhaben mit einem Zuschuss von 244,13 Millionen Euro gefördert und damit Investitionen in Höhe von 334 Millionen Euro ermöglicht. Diese Mittel stehen nur einmal zur Verfügung. Wer sie in Häfen investiert, kann sie an anderer Stelle nicht einsetzen, etwa für Schulen, kommunale Infrastruktur oder die Entwicklung von Gewerbeflächen. Das zeigt, wie unausgewogen die aktuelle Finanzierungsstruktur ist. Schultes Fazit: Die Bedeutung der maritimen Infrastruktur wird erkannt. Bei Umsetzung und Finanzierung bleibt der Bund bislang hinter dem Notwendigen zurück. Rostock. Der Rostocker Seehafen wird zum Schlüsselstandort der industriellen Transformation in Mecklenburg-Vorpommern. Darauf hat Wirtschaftsstaatssekretär Jochen Schulte bei einer Veranstaltung der Initiative Zukunftshafen Rostock hingewiesen. Die Energiewende ist nicht nur eine ökologische Aufgabe, sondern vor allem eine wirtschaftliche Chance. Für unsere Hafenstandorte gilt, wer jetzt investiert, sichert sich die Wertschöpfung von morgen, so Schulte. Das Land setzt dabei bewusst auf den Ausbau des Rostocker Hafens. Seit 2021 wurden im Hafenumfeld zahlreiche Infrastrukturprojekte unterstützt. Mit Zuschüssen in Höhe von rund 146 Millionen Euro wurden Investitionen von über 200 Millionen Euro angestoßen. Wir reden nicht nur über Transformation, wir finanzieren sie auch, so der Staatssekretär. Gleichzeitig stellt das Land die Weichen für die nächste Entwicklungsstufe. Mit einer gemeinsamen Potenzialanalyse für die Häfen Rostock und Sassnitz-Mukran sollen die industriellen und energetischen Perspektiven systematisch erschlossen und neue Ansiedlungen vorbereitet werden. Klar ist aber auch, die Chancen werden nur genutzt, wenn die Rahmenbedingungen stimmen. Wir brauchen schnellere und verlässlichere Genehmigungsverfahren. Wenn Projekte zu lange dauern, gehen Investitionen verloren und mit ihnen Arbeitsplätze und Wertschöpfung, so Schulte abschließend. Schwerin. Rund ein Jahr nach ihrer Gründung ziehen die Partner der Fachkräfteservicezentrale Mecklenburg-Vorpommern eine positive Bilanz. Seit ihrem Start im März 2025 wurden bereits 1180 Beratungen durchgeführt. Die Fachkräfteservicezentrale dient als zentrale Anlaufstelle und bringt Unternehmen, internationale Fachkräfte und Auszubildende sowie zuständige Institutionen gezielt zusammen. Ministerpräsidentin Manuela Schwesig sagte: Gut ausgebildete Fachkräfte sind ein Schlüssel für die erfolgreiche wirtschaftliche Zukunft Mecklenburg-Vorpommerns. Mit der Fachkräfteservicezentrale bieten wir unseren Unternehmen eine starke und praxisnahe Unterstützung aus einer Hand. Mehr als 1000 Beratungen im ersten Jahr sind ein Erfolg, der zeigt, was geht, wenn wir die Kräfte aller Partner bündeln. Dr. Wolfgang Plank, Minister für Wirtschaft, Infrastruktur, Tourismus und Arbeit, sagte: Die Fachkräfteservicezentrale ist ein wichtiger Baustein unserer Fachkräftestrategie. Angesichts des steigenden Arbeits- und Fachkräftebedarfs benötigen viele Unternehmen in Mecklenburg-Vorpommern konkrete Unterstützung bei der Gewinnung internationaler Fachkräfte, einschließlich Auszubildende. Die Fachkräfteservicezentrale bündelt Kompetenzen, begleitet Anerkennungsverfahren und bringt Unternehmen und Fachkräfte zielgerichtet zusammen. Sie ist ein echter Brückenbauer für die wirtschaftliche Entwicklung unseres Landes. Auch Christian Pegel, Minister für Inneres und Bau, sagte: Die Fachkräfteservicezentrale zeigt nach einem Jahr sehr deutlich, welchen Mehrwert gut koordinierte und vereinfachte Verwaltungsverfahren haben. Ein zentraler Gedanke bei der Einrichtung dieser zentralen Stelle war es, dem bisherigen Zuständigkeitsdschungel zu lichten. Jetzt können wir sagen, dieser Ansatz geht auf. Gerade im Aufenthalts- und Einwanderungsrecht, das für Unternehmen und Fachkräfte oft als besonders komplex wahrgenommen wird, sorgt sie für klare Zuständigkeiten, transparente Abläufe und eine bessere Abstimmung der beteiligten Behörden. So werden Verfahren effizienter, rechtssicherer und nachvollziehbarer gestaltet. Damit leisten wir einen wichtigen Beitrag, um Fachkräfteeinwanderung in Mecklenburg-Vorpommern praktikabel und verlässlich zu machen. Thomas Letixerow, Vizechef der Regionaldirektion Nord der Bundesagentur für Arbeit, betonte die Bedeutung der engen Zusammenarbeit aller Partner und würdigte die positive Entwicklung der Fachkräfteservicezentrale. Geschäftsführer Jens-Uwe Hopp von der Arbeitsgemeinschaft der Handwerkskammern bekräftigte: Im Handwerk gilt, es kommt nicht darauf an, woher du kommst, sondern was du im Leben erreichen willst. Dieses Selbstverständnis im Handwerk gilt auch für Fachkräfte aus dem Ausland. Sie leisten gerade im Handwerk einen wichtigen Beitrag zur praktischen Umsetzung zentraler Zukunftsaufgaben wie Energiewende, Mobilität, Wohnungsbau und Versorgung. Die Fachkräfteservicezentrale setzt mit ihren Beratern vor allem auch in ländlichen Regionen dabei wichtige Impulse für passgenaue Verbindungen zwischen Fachkräften und Betrieben. In Mecklenburg-Vorpommern besteht ein wachsender Fachkräftebedarf. Im Jahresdurchschnitt 2025 fehlten rund 13.000 qualifizierte Arbeitskräfte. Bis 2030 könnte sich diese Lücke laut aktueller Prognosestudie auf etwa 51.000 erhöhen.
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Servus, grüß dich und hallo oder moin, wie immer bei uns so schön im Norden sagt. Ich begrüße dich ganz herzlich zur Morning-Sendung hier live aus dem Sendestudio in Bremen. Wir starten heute mit ein bisschen leicht sommerlich angehauchtem Vibe, nämlich mit James Bay, mit Hope und Jimmy Barnes Flesh and Blood.

Ja, schicker Song von Jimmy Barnes. Wenn bei den nächsten beiden Songs eure Fensterscheiben nicht wackeln, ja, dann habt ihr eindeutig die falschen Boxen gekauft.

Tja, ich denke mal, Staub putzen müsst ihr jetzt nicht mehr. Wenn doch, so wie die Sabine, ja, dann viel Spaß dabei. Weiter geht's mit ein bisschen Country, mit Ella Langley, Shoes in Texas und einem ganz frischen neuen Song von Cage the Musgraves, Uncertain Texas.

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1: Tja, Lieben, während andere Moderatoren auf die KI setzen und sich die Wetterdaten zusammensammeln lassen, weil sie mal gerade wieder ihre Moderationskarten verschlüsselt haben, setze ich total auf natürliche Energie und Intelligenz. Na gut, es klappt nicht immer, aber eigentlich immer öfter. Ich habe für euch einen ganz schicken Wettersong rausgesucht hier, damit ihr mal wisst, wie das hier bei uns so im Norden ist.

0: Dankeschön.
1: Die Geschichte vom International Airport Frankfurt am Main.
2: Das war ein schicker Live-Song von Tom Astor. Damit haben wir das Thema Sommerwetter abgehandelt. Aber wenn gutes Wetter ist, ja, dann machen wir was ganz anderes in Deutschland. Dann grillen wir nämlich. Ich habe hier einen schicken Song übers Grillen rausgesucht und einen Bericht über nachhaltiges Grillen für euch. Beides folgt genau jetzt.

0: Lecker grillen und dafür nachhaltig einkaufen, ohne dabei direkt das eigene Budget zu sprengen oder hinterher viel wegzuschmeißen, ist eigentlich ganz einfach, sagt
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0: Jungs, ist gut, ihr könnt nach Hause gehen. Hallo!
1: Lecker grillen und dafür nachhaltig einkaufen, ohne dabei direkt das eigene Budget zu sprengen oder hinterher viel wegzuschmeißen, ist eigentlich ganz einfach, sagt Katharina Hauke von Too Good To Go Deutschland.
2: Schon kleine Dinge helfen da enorm. Beim Einkaufen konkret planen, Fleisch und andere empfindliche Produkte immer gut gekühlt transportieren, zum Beispiel mit Kühltasche oder Kühlakku, und Reste direkt nach dem Grillen sauber verpacken. Viele Lebensmittel lassen sich am nächsten Tag noch super weiterverwenden, etwa für Salate, Wraps oder Sandwiches.
1: Clever sparen kann man außerdem bei Beilagen, Soßen, Dips und Co.
2: Und zwar indem man mit uns ganz einfach Lebensmittel rettet. Zum Beispiel mit unseren bekannten Überraschungstüten oder mit der Lieferoption. Die gibt es mittlerweile seit fast 2 Jahren und dabei werden Lebensmittel gerettet, die etwa wegen Saisonwechseln, Verpackungsanpassungen oder eines nahenden Mindesthaltbarkeitsdatums nicht mehr regulär verkauft werden. Diese Produkte bieten wir dann stark reduziert online an und sie werden direkt nach Hause geliefert.
1: So lässt sich nicht nur prima Geld sparen und Lebensmittel retten, sondern auch ein kleiner Vorrat anlegen. Und das günstig, bequem und nachhaltig.
2: Ganz einfach über die Too Good To Go App. Dort gibt es einen eigenen Bereich namens Lieferung. Man sucht sich ein passendes Paket aus, bestellt es direkt in der App und wenige Tage später kommt es dann zu einem nach Hause.
3: Ach, leckere Würstchen, das wäre jetzt auch was, wobei, ja, nachher sehe ich da noch eine ganze Menge von. Aber erstmal habe ich für euch noch ein bisschen Musik rausgesucht, nämlich Amy McDonald's mit No Rules und Imelda May mit Human.

Mit dieser Ausgabe hat die Sendung eine neue Rubrik, die heißt Ein Song reicht. Dort wird immer eine bekannte Persönlichkeit gefragt, welcher ist dein Lieblingssong? Und dieser hier ist der Lieblingssong von Alle Farben.

Ja, vielleicht merkt ihr schon, heute Vormittag in der ersten Stunde sind mehr so die neuen Songs. In der zweiten Stunde kommen dann so die Oldies, also einfach dranbleiben. Vor euch jetzt im Player James Blunt, You're Beautiful und John Mayer, Your Body is a Wonderland.

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2: Wir sind auch schon in der zweiten Stunde angekommen mit Rod Stewart und Van Morrison. In der zweiten Stunde geht es ein wenig um die Herausforderungen des Alltags, aber erstmal noch ein bisschen Musik für euch, nämlich Neil Diamond mit I'm a Believer und Simon & Garfunkel mit Cecilia.

0: Weiter geht's für euch mit ein bisschen Country und da habe ich für euch eine Band, die kennt vielleicht nicht jeder, aber die stelle ich euch gleich einfach mal vor oder ich sag mal so, sie stellen sich selbst vor.
1: Hallo, hier ist Caro von der Band Wild As Her und ich wünsche euch jetzt viel Spaß mit unserer Musik.
2: Hi, hier ist der Chris von der Band Wild As Her und ich wünsche euch viel Spaß mit unserer Musik.
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0: Ich habe es ja gerade schon angedeutet, wir wollen über Herausforderungen des Alltags sprechen und da haben wir heute ganz besonders Familien im Fokus. Ich habe meine Praktikantin auf die Straße geschickt und habe sie die Passanten fragen lassen, was empfinden sie als die größte Herausforderung im Familienalltag? Und hier sind die Antworten.
1: Alles nacheinander kann man gut bewältigen, aber wenn man eh schon vielleicht gerade wenig Schlaf hatte, dann noch ein bisschen Zeitdruck, ein bisschen Stress und wenn dann zwei außergewöhnliche Dinge on top kommen, jemand in der Familie ist ins Krankenhaus gekommen und macht sich dann noch Sorgen drum, dann sind da schon mal Momente, wo man denkt, boah, jetzt reicht's aber, das kann ja jetzt nicht wahr sein, jetzt reicht's.
2: Insbesondere die Dinge, auf die wir halt nicht so wirklich Einfluss haben, das sind auch die, die mir Sorge bereiten.
3: Es ist hart, so zu wissen, dass man alleine nicht mehr ausreicht, dass auch vielleicht Familiennetzwerke, so gut sie sein mögen, auch sowas nicht auffangen können. Dass man sich woanders hinbegeben muss, ne? Was zum Beispiel Klinik heißt oder heißen kann. Das war ein sehr, sehr, sehr schwieriger Weg, auf dem ich mich teilweise auch echt verloren habe.
4: Es ist im Endeffekt alles. Also es fühlt sich tatsächlich an, als hätte ich so einen richtigen Rucksack auf. Mein Kopf platzt, weil ich natürlich gleichzeitig über mehrere Dinge nachdenke.
3: Es gibt so Momente, an denen geht nichts mehr. An denen ist einfach Schicht im Schacht. Aber ich muss ja funktionieren.
5: Ich merke das zum Beispiel daran, dass sie öfters anfängt zu weinen, wenn sie ein bisschen reizüberflutet ist. Und sie gibt dann auch immer sehr kurze Antworten und man merkt ihr das schon sehr an.
6: Also sie ist dann auch sehr geladen und wird dann meistens auch ein bisschen sauer und so.
0: Bevor unser Experte zu Wort kommt, rocken wir noch ein bisschen die Hütte mit Robert Palmer und Elton John.

Klänge habe ich für euch jetzt noch ein bisschen keltische Klänge. Und da muss ich sagen, von der ersten Band habe ich die nicht erwartet. Die zweiten, das war klar, Angelo Kelly und Family mit Lord of the Dance, das ist Standard. Aber die erste Band ist ABBA aus dem Album Voyage aus dem Jahre 2021 für euch, der Titel When You Danced With Me.

Wo wir schon die Familie im Fokus haben, war natürlich klar, dass es auch einen Familiensong gibt. Und da habe ich einen rausgesucht von Truckstop. Willkommen in der Familie, und hinterher kommt dann der Experte zu Wort.

0: Laut Studie fühlen sich 4 von 5 Familien mit minderjährigen Kindern im Alltag mental belastet, ein Viertel sogar sehr stark.
1: Viele Eltern haben das Gefühl, permanent an alles denken zu müssen, an die Schule, an Termine, an Gesundheit, die Arbeit, dann kommt der Haushalt und die grundsätzliche Organisation der Familie noch dazu. Und man kann schlicht sagen, der Kopf macht hier praktisch nie Pause.
0: So Norman Böhm von der R&V-Versicherung. Besonders alarmierend, viele Familien fühlen sich mit ihren Sorgen alleingelassen. Ein Ergebnis, das sich auch in dem rund 15-minütigen Film widerspiegelt, mit dem die Versicherung Aufmerksamkeit erzeugen und Familien eine Stimme geben will. Eltern und Kinder berichten hier sehr offen über ihren Alltag.
1: Viele berichten von einem permanenten Funktionieren müssen. Selbst dann, wenn ihre Kräfte eigentlich schon längst aufgebraucht sind. Und wenn dann noch Krankheit dazu kommt oder vielleicht auch die Suche nach einem Facharzt für das Kind, vielleicht auch finanzielle Sorgen oder es kommen dann noch persönliche Schicksalsschläge dazu, dann wird aus Alltagsstress schnell eine enorme Belastung.
0: Diese Belastung ein Stück weit zu reduzieren und Familien mehr Sicherheit zu geben, ist das Ziel der R&V.
1: Die richtige Absicherung, die kann ein Stück weit die Sorgen kleiner machen und damit auch wieder Freiräume im Kopf schaffen. Wenn Familien wissen, dass ihr Einkommen zum Beispiel abgesichert ist oder sie Unterstützung im Krankheitsfall bekommen oder einfach fürs Alter vorgesorgt wird, dann entsteht ein Stück weit mehr Ruhe, ein Stück weit mehr Stabilität im Alltag. Mit Blick auf die Dokumentation, die wir gemacht haben, raus aus dem Gedankenkreisel, bieten wir auch auf unserer Website auf gedankenkreisel.ruv.de Informationen, Hilfsangebote und konkrete Tipps, die den Alltag auch entlasten können. Von daher hier gerne mal draufschauen.
2: Ich habe jetzt rausgesucht ein paar schicke Songs mit Country Flair für euch hier. Fairground Attraction, Find My Love und Texas Lightning, I Promise.

Beim Blick auf die Studio habe ich festgestellt, es ist schon wieder Zeit zu gehen. Aber natürlich habt ihr immer noch die Möglichkeit, mir an anderen Tagen zuzuhören, zum Beispiel sonntags. Dazu findet ihr ganz viele Informationen auf stadtmusikant-live.de. Dort könnt ihr mir auch gerne über mein Facebook-Profil schreiben, wie euch die Sendung gefällt. Und wenn ich in einer Sendung die Wunschbox scharf geschaltet habe, dann findet ihr auch diese dort. Ich bedanke mich ganz lieb fürs Lauschen, wünsche euch noch einen charmanten Resttag und viel Spaß mit dem nachfolgenden Programm. Tschüss!

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1: Schwerin. In Schwerin feierte kürzlich ein besonderer Film im Beisein von Sozialministerin Stefanie Drese seine Vorpremiere. Unter dem Titel »Ein Tag im Leben, Alltag und doch nicht alltäglich« erfuhren Gäste im Schweriner Kapitol, wie 6 Menschen mit psychischen oder geistigen Beeinträchtigungen ihren Alltag erleben und auf individuelle Weise den Weg auf den Arbeitsmarkt geschafft haben. Ministerin Drese lobte das Filmprojekt als wichtigen Beitrag zur Inklusion und betonte: Aus der Perspektive der Protagonisten erleben wir eindrucksvoll, wie viel Potenzial, aber auch Engagement in der beruflichen Inklusion stecken. Der Film macht zudem deutlich, dass gerade die Teilhabe am Arbeitsleben kein abstraktes, weit entferntes Ziel ist, sondern gut gelingen kann, sofern die Rahmenbedingungen stimmen, so die Ministerin weiter. So begleitet der Kurzfilm Menschen etwa bei der Arbeit in Werkstätten für Menschen mit Behinderungen, zu Hause, an Außenarbeitsplätzen sowie beim Übergang auf den sogenannten ersten Arbeitsmarkt. Bezogen auf den Arbeitsmarkt gilt: Es gibt noch viele Menschen, die den Sprung auf einen Außenarbeitsplatz oder sogar auf dem ersten Arbeitsmarkt schaffen können. Wir benötigen dazu aber auch die Bereitschaft der Arbeitgeber und Unternehmen, Menschen mit Beeinträchtigungen eine echte Chance zu geben, betonte Drese in der Podiumsdiskussion, die sich an die Filmpremiere anschloss. Noch immer bestehen unbegründete Vorbehalte und Barrieren vor allem im Kopf. Dabei machen auch die Beispiele im Film deutlich, dass Inklusion für alle Seiten ein Gewinn sein kann. Ganz wichtig ist es deshalb aus meiner Sicht, dass wir Unternehmen Sorgen und Ängste nehmen, dass wir sie begleiten und fördern bei der oftmals gar nicht so schwierigen Ausstattung von inklusiven Arbeitsplätzen, sie beraten und nicht zuletzt in Zeiten des Fachkräftemangels auch zur Inklusion ermutigen, so die Ministerin weiter. Sie nahm dabei Bezug auf das Landesprogramm Inklusive Ausbildung und Arbeit, das insgesamt Mittel in Höhe von 11 Millionen Euro aus der Ausgleichsabgabe umfasst und Unternehmen auch mit finanziellen Anreizen hierbei unterstützt. Außerdem haben wir mit den 4 einheitlichen Ansprechstellen für Arbeitgeber, kurz EAAs, einen neuen Lotsendienst geschaffen. Bei allen Fragen rund um die Ausbildung, Einstellung und Beschäftigung von Menschen mit Schwerbehinderung stehen dort Ansprechpartner bereit, die nicht nur beraten, sondern auch bei der Antragstellung für die passenden Fördermittel unter die Arme greifen, hob die Ministerin hervor. Trotzdem braucht es manchmal praxisnahe bildliche Beispiele, die uns vor Augen führen, was genau es eigentlich heißt, ein inklusives Arbeitsumfeld zu gestalten. Dem Team der Vielfalter GmbH, die das Filmprojekt gemeinsam mit TV Schwerin umgesetzt haben, gilt dafür mein großer Dank. Danke, dass Sie auch andere motivieren, indem Sie zeigen, ein gemeinsames Miteinander kann so einfach sein, wenn Beeinträchtigungen als Stärke und nicht als Hindernis für eine Beschäftigung wahrgenommen werden, so Ministerin Drese abschließend. Emden. Im Rahmen der 14. Nationalen Maritimen Konferenz in Emden hat Mecklenburg-Vorpommerns maritimer Koordinator und Wirtschaftsstaatssekretär Jochen Schulte die Bundesregierung für fehlende Fortschritte bei zentralen Zukunftsfragen der maritimen Industrie kritisiert. Die maritime Wirtschaft ist eine Schlüsselindustrie für Energieversorgung, Wertschöpfung und Sicherheit. Umso enttäuschender

0: ist, dass der Aktionsplan der Bundesregierung bei der Umsetzung hinter den Erwartungen zurückbleibt, so Schulte. Besonders kritisch sieht Schulte die Situation beim Bau von Offshore-Konverterplattformen. Hier entscheidet sich, ob industrielle Wertschöpfung in Deutschland stattfindet oder abwandert. Die Herausforderungen sind seit längerem bekannt. Was fehlt, sind verlässliche Projektpipelines und konkrete Fortschritte bei der Umsetzung. Bereits im Vorfeld der Konferenz hatten sich Mecklenburg-Vorpommern, Niedersachsen, Bayern und Nordrhein-Westfalen in einem gemeinsamen Schreiben an das Bundeswirtschaftsministerium gewandt und auf die gesamtstaatliche Bedeutung des Konverterplattformbaus hingewiesen. Die Wertschöpfungskette reicht von der Stahlproduktion über den Plattformbau bis zur Systemintegration über mehrere Bundesländer hinweg. Das zeigt, maritime Industrie ist keine regionale, sondern eine nationale Aufgabe. Vor diesem Hintergrund kritisierte Schulte auch die bestehende Finanzierung der Hafeninfrastruktur. Der Bund verweist im Wesentlichen auf die Gemeinschaftsaufgabe Verbesserung der regionalen Wirtschaftsstruktur. Damit werden die Küstenländer falsch in die Verantwortung genommen, Infrastruktur von nationaler Bedeutung aus eigenen Mitteln zu finanzieren. Allein in Mecklenburg-Vorpommern wurden seit 2020 über die GRW und landeseigene Programme 30 Vorhaben mit einem Zuschuss von 244,13 Millionen Euro gefördert und damit Investitionen in Höhe von 334 Millionen Euro ermöglicht. Diese Mittel stehen nur einmal zur Verfügung. Wer sie in Häfen investiert, kann sie an anderer Stelle nicht einsetzen, etwa für Schulen, kommunale Infrastruktur oder die Entwicklung von Gewerbeflächen. Das zeigt, wie unausgewogen die aktuelle Finanzierungsstruktur ist. Schultes Fazit: Die Bedeutung der maritimen Infrastruktur wird erkannt. Bei Umsetzung und Finanzierung bleibt der Bund bislang hinter dem Notwendigen zurück. Rostock. Der Rostocker Seehafen wird zum Schlüsselstandort der industriellen Transformation in Mecklenburg-Vorpommern. Darauf hat Wirtschaftsstaatssekretär Jochen Schulte bei einer Veranstaltung der Initiative Zukunftshafen Rostock hingewiesen. Die Energiewende ist nicht nur eine ökologische Aufgabe, sondern vor allem eine wirtschaftliche Chance. Für unsere Hafenstandorte gilt, wer jetzt investiert, sichert sich die Wertschöpfung von morgen, so Schulte. Das Land setzt dabei bewusst auf den Ausbau des Rostocker Hafens. Seit 2021 wurden im Hafenumfeld zahlreiche Infrastrukturprojekte unterstützt. Mit Zuschüssen in Höhe von rund 146 Millionen Euro wurden Investitionen von über 200 Millionen Euro angestoßen. Wir reden nicht nur über Transformation, wir finanzieren sie auch, so der Staatssekretär. Gleichzeitig stellt das Land die Weichen für die nächste Entwicklungsstufe. Mit einer gemeinsamen Potenzialanalyse für die Häfen Rostock und Sassnitz-Mogran sollen die industriellen und energetischen Perspektiven systematisch erschlossen und neue Ansiedlungen vorbereitet werden. Klar ist aber auch, die Chancen werden nur genutzt, wenn die Rahmenbedingungen stimmen. Wir brauchen schnellere und verlässlichere Genehmigungsverfahren. Wenn Projekte zu lange dauern, gehen Investitionen verloren und mit ihnen Arbeitsplätze und Wertschöpfung, so Schulte abschließend. Schwerin. Rund ein Jahr nach ihrer Gründung ziehen die Partner der Fachkräfteservicezentrale Mecklenburg-Vorpommern eine positive Bilanz. Seit ihrem Start im März 2025 wurden bereits 1180 Beratungen durchgeführt. Die Fachkräfte-Servicezentrale dient als zentrale Anlaufstelle und bringt Unternehmen, internationale Fachkräfte und Auszubildende sowie zuständige Institutionen gezielt zusammen. Ministerpräsidentin Manuela Schwesig sagte: Gut ausgebildete Fachkräfte sind ein Schlüssel für die erfolgreiche wirtschaftliche Zukunft Mecklenburg-Vorpommerns. Mit der Fachkräfte-Servicezentrale bieten wir unseren Unternehmen eine starke und praxisnahe Unterstützung aus einer Hand. Mehr als 1000 Beratungen im ersten Jahr sind ein Erfolg, der zeigt, was geht, wenn wir die Kräfte aller Partner bündeln. Dr. Wolfgang Plank, Minister für Wirtschaft, Infrastruktur, Tourismus und Arbeit, sagte: Die Fachkräfte-Servicezentrale ist ein wichtiger Baustein unserer Fachkräftestrategie. Angesichts des steigenden Arbeits- und Fachkräftebedarfs benötigen viele Unternehmen in Mecklenburg-Vorpommern konkrete Unterstützung bei der Gewinnung internationaler Fachkräfte, einschließlich Auszubildende. Die Fachkräfte-Servicezentrale bündelt Kompetenzen, begleitet Anerkennungsverfahren und bringt Unternehmen und Fachkräfte zielgerichtet zusammen. Sie ist ein echter Brückenbauer für die wirtschaftliche Entwicklung unseres Landes. Auch Christian Pegel, Minister für Inneres und Bau, sagte: Die Fachkräfte-Servicezentrale zeigt nach einem Jahr sehr deutlich, welchen Mehrwert gut koordinierte und vereinfachte Verwaltungsverfahren haben. Ein zentraler Gedanke bei der Einrichtung dieser zentralen Stelle war es, dem bisherigen Zuständigkeitsdschungel zu lichten. Jetzt können wir sagen, dieser Ansatz geht auf. Gerade im Aufenthalts- und Einwanderungsrecht, das für Unternehmen und Fachkräfte oft als besonders komplex wahrgenommen wird, sorgt sie für klare Zuständigkeiten, transparente Abläufe und eine bessere Abstimmung der beteiligten Behörden. So werden Verfahren effizienter, rechtssicherer und nachvollziehbarer gestaltet. Damit leisten wir einen wichtigen Beitrag, um Fachkräfteeinwanderung in Mecklenburg-Vorpommern praktikabel und verlässlich zu machen. Thomas Letixerow, Vizechef der Regionaldirektion Nord der Bundesagentur für Arbeit, betonte die Bedeutung der engen Zusammenarbeit aller Partner und würdigte die positive Entwicklung der Fachkräfte-Servicezentrale. Geschäftsführer Jens-Uwe Hopp von der Arbeitsgemeinschaft der Handwerkskammern bekräftigte: Im Handwerk gilt: Es kommt nicht darauf an, woher du kommst, sondern was du im Leben erreichen willst. Dieses Selbstverständnis im Handwerk gilt auch für Fachkräfte aus dem Ausland. Sie leisten gerade im Handwerk einen wichtigen Beitrag zur praktischen Umsetzung zentraler Zukunftsaufgaben wie Energiewende, Mobilität, Wohnungsbau und Versorgung. Die Fachkräfte-Servicezentrale setzt mit ihren Beratern vor allem auch in ländlichen Regionen dabei wichtige Impulse für passgenaue Verbindungen zwischen Fachkräften und Betrieben. In Mecklenburg-Vorpommern besteht ein wachsender Fachkräftebedarf. Im Jahresdurchschnitt 2025 fehlten rund 13.000 qualifizierte Arbeitskräfte. Bis 2030 könnte sich diese Lücke laut aktueller Prognosestudie auf etwa 51.000 erhöhen.
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Hallo und herzlich willkommen zu einer brandneuen Ausgabe von The Heart of Country, unserem gemeinsamen Start ins Wochenende. Ich bin Thomas Mandt und wie immer freue ich mich riesig, dass wir wieder miteinander ins Wochenende starten. Auch wieder zugeschaltet, wie jede Woche, die Hörerinnen und Hörer von Hall of Music Radio aus Bremen, SVR Hanse Radio ist auch wieder mit dabei und unser jüngstes Mitglied in der Heart of Country Radiostationsfamilie, das ist Satzzentrale Retro. Schön, dass wir alle da sind. Der Einzige, der jetzt noch fehlt, ist der Sommer. Der war ja schon mal kurz da, hat sich aber wieder irgendwie verkrümelt und damit der sich jetzt wieder herbeimacht, habe ich mir gedacht, spielen wir mal so ein paar Sommersongs am Stück. Und wir fangen an mit Mr. James Otto. Und der singt uns einen groovy Little Summer Song.

Also bei mir bringt dieser Song schon so ein bisschen Sommergefühle hier. Und ja, der Sommer letzte Woche war ja schon da, zumindest hier im Süden der Bundesdeutschen Republik. Und dann hat er sich wieder ein bisschen verkrümelt. Es ist zwar immer noch über 20 Grad meistens in der Woche, aber nachts ist dann schon wieder merklich kühler. Also irgendwie muss man dem Sommer sagen, Hallöchen, es wird jetzt langsam Zeit, es ist nämlich schon Juni. So, das hätten wir dann auch schon mal ausgerichtet. Jetzt kann er dann gleich kommen, der Sommer auch gleich kommen kann. Bitte, eure Musikwünsche können gleich kommen unter 0911 610 40 903. Das ist die Studio-Hotline 0911 und dann die 610 40 903. Oder ihr schickt mir eine E-Mail an thomasradioshow@gmail.com. Direkt zu mir ins Studio, thomasradioshow@gmail.com. Das sind die beiden Wege. Es gibt auch noch den WhatsApp-Weg.

Jetzt habe ich eine E-Mail im Postkasten gefunden und in der E-Mail steht: Thomas, ich glaube, du wirst vergesslich. Da brauchst du gar nicht glauben, mein lieber Harry, das ist so. Ja, komm du mal in mein Alter, ne? Warum hat er das geschrieben, Harry? Weil, oh weia, er sagt, es gab keinen USJ letzte Woche. Echt nicht? Naja, gut, dann machen wir zwei USJs diese Woche, würde ich sagen. USJ-Quadrat oder so ähnlich, ne? Machen wir zwei unser Samstags-Jonny. Versprochen, gib es nachher. Jetzt machen wir erst noch ein bisschen Musik mit Dolly Parton. Sweet Summer Lovin'. Ach, schöne Nummer. Und dann haben wir noch Musik aus Deutschland hinten dran. Die sagen sich aber selber an. Also hier ist sie. Dolly Parton. Sweet Summer Lovin' by the Heart of Country. Mit dem vergesslichen Thomas.

From Grenfort and the Cumberland River Project, Sweet Summer's Gone. Ja, hoffen wir mal nicht, dass der süße Sommer schon vergangen ist. Ihr seid eingeschaltet bei The Heart of Country hier bei Country Road 58, Hall of Music, SVR, Hanse Radio und Satzzentrale Retro. So, ich bin hier im Hintergrund noch fleißig am Schauen, ob ich die Playliste von letzter Woche noch auftreiben kann oder ob ich die schon in meiner unendlichen Weisheit gelöscht habe. Keine Ahnung. Aber es geht ja immer noch um die Frage, gab es einen USJ letzte Woche oder gab es keinen? Ja, wenn es keinen gab oder auch wenn es einen gab, das ist mir jetzt wurscht. Ich mache nachher einen USJ-Quadrat, einen Doppel-USJ, unseren Samstags-Johnny, da kenne ich jetzt überhaupt gar nichts. Der ist ja sowieso gut, der ist ja sehr gut, nicht nur eigentlich, sondern auch uneigentlich, ne? Und deswegen gibt es nachher zwei Johnny Cash-Songs. Ich muss mir jetzt noch einen zweiten raussuchen, aber das mache ich jetzt so im Laufe der Sendung. So, jetzt habe ich mir mal rausgesucht den Ehemann von einer gewissen Country-Dame namens Faith Hill. Und die ist verheiratet mit einem Mann, der singt das hier. Back when, Mr. Tim McGraw by the Heart of Country.

Back When, damals als, würde ich das mal grob übersetzen, Tim McGraw bei The Heart of Country. Und ich habe so drüber nachgedacht, als ich diesen Song gerade auf dem Kopfhörer hatte. Ja, damals als so zum Beispiel in den 80ern, ne, Mikrowelle kam gerade, der Zauberwürfel, meine Herren, haben wir uns an dem Ding die Zähne ausgebissen und haben versucht, das Teil irgendwie zu lösen. Irgendwann habe ich es dann auseinandergebaut und einfach wieder zusammengesetzt, so wie es gehört hat. Ja, ich weiß noch, könnt ihr euch auch noch dran erinnern, ne? Also nicht, dass ich das gemacht habe, sondern an den Zauberwürfel und an andere Dinge. Videorekorder war auch in den 80ern, meine Herren. Tschernobyl war auch 86, also unheimlich viele Dinge sind so passiert früher, wo noch alles besser war. Weiß ich nicht, ob es alles besser war, aber naja, könnte man ja mal sagen, was ihr so denkt. 0911 610 40 90 3 ist die Studio-Hotline und ich habe es ja auch versprochen, es gibt ja auch eine WhatsApp-Line. Das ist die 0160 490 3223, sage ich nochmal. Meine WhatsApp-Line hier, eure WhatsApp-Line zu mir ins Studio, 0160 490 3223. Da könnt ihr dann eure Musikwünsche loswerden oder Grüße oder einfach mal Hallo schreiben oder sprechen, wie ihr gerne möchtet. Ihr dürft auch WhatsApp anrufen, falls ihr außerhalb von Deutschland seid und das dann für euch billiger ist. Kein Thema. 0160 490 3223. So, jetzt habe ich mal noch zwei Sommersongs und zwar als musikalischen Gruß an die Myra habe ich jetzt Toes von The Zac Brown Band, gibt's gleich, und vorher habe ich noch ein bisschen was am Strand. Blake Shelton.

Das, ja, bitteschön, gern geschehen. Hat mir auch Spaß gemacht, diesen Song zu spielen und vor allen Dingen, also das hat euch Spaß gemacht, diesen Song zu hören ohne mein Mitgesinge. Das ist auch schon mal was wert. Ich habe nämlich ganz laut, naja, so zumindest das letzte Stück des Songs mitgesungen. Und ich muss sagen, irgendwie gefällt mir dieser Song. Der macht jedes Mal, für mich jedenfalls, mir macht er gute Laune. So, jetzt habe ich ein bisschen leisere Töne auf der Playliste. Hier fliegt irgendwas im Studio rum. Es hat sich gerade auf meinen Arm gesetzt, während ich hier fast den Knopf gedrückt hätte vor Schreck. Auweia. Ja, so, ich wollte hier eigentlich zu den langsameren Songs kommen, die sich gewünscht wurden. So, jetzt haben wir das. Da habe ich einmal einen Wunsch. Johnny Brady, das ist ein Sänger aus Irland, und der hat sich einen richtig schönen Song rausgesucht, gecovert, der heißt We Danced, ne? Blake Shelton, schön, gefällt, oder Brad Paisley, so rum, Entschuldigung, Brad Paisley, gefällt mir wirklich gut, die Version von ihm, ja, ich will dem Brad jetzt nicht auf die Füße treten, aber irgendwie gefällt mir diese Coverversion von Johnny Brady schon fast besser, aber das ist jetzt meine persönliche Meinung, ne? Dann habe ich noch Ian Monzig mit Caroline davor gesetzt. Und davor habe ich einen Künstler, der ist geboren in Neuseeland, aufgewachsen in Australien und zu einer der großen Country-Sänger, der Nummer 1 sozusagen, geworden in den USA, in Nashville. Und der Mann heißt Keith Urban und der hat einen Song rausgebracht. Der heißt Making Memories of Us und den hören wir uns jetzt an. Mein Name ist Thomas Mann. Schön, dass ihr alle da seid.

So, meine Lieben, jetzt dürft ihr euch wieder aus der gemütlichen Tanzumarmung oder sonstigem Umarmung lösen, denn jetzt habe ich wieder ein paar schnellere Songs. Ich bin ja richtig garstig, ich weiß. Ihr wart ja richtig schön beim Schmusen. Ich habe das alles gesehen. Ich sehe alles von hier aus. Ja, und ihr habt schön miteinander getanzt. Schön, das freut mich, dass die Musik gefallen hat. Jetzt machen wir wieder ein bisschen schnellere Musik. Leanne Rimes habe ich mit eingepackt. Die ist ganz oben auf der Spitze der Welt. Sitting on top of the world aus dem gleichnamigen Album. Und außerdem habe ich dann noch Brooks and Dunn mit eingepackt. Und die sagen, play something country. Jungs, ihr Schnarchnasen, hätte ich jetzt fast gesagt. Was machen wir hier die ganze Zeit eigentlich? Wir spielen doch Country. Ach, euren Titel soll ich... Na gut, spiele ich euren Titel. Aber erst kommt... Leanne Rimes. Sitting on top of the world. Und jetzt könnt ihr entweder weiter tanzen, ein bisschen schneller, oder hinhocken und ausruhen. Könnt ihr euch jetzt mal überlegen. So, hier ist Leanne.

It's always gonna be good like that. Es wird alles immer so sein, so toll wie jetzt, sagt Gabe Garcia. Mal schauen, ob das so stimmt. Hier ist The Heart of Country, unser gemeinsamer Start ins Wochenende. Mein Name ist Thomas Neu.

So, jetzt ist es allerhöchste Zeit, um mal die erste Musikwunschrunde einzuläuten. Wir sind ja schon in der zweiten Stunde der Sendung. Mei, die Zeit vergeht. Es ist unglaublich. Gut, Musikwünsche habe ich gesagt. Keeper of the Stars habe ich hier eingeschaltet.

geschrieben hat, da fragt er nach. Ich hätte einen Musikwunsch, ich bin mir aber nicht sicher, ob das Country ist und ob du das spielen kannst. Es ist von einer Dame namens Charlie Dore, ist aus den 70ern und der Song heißt Pilot of the Airwaves, also quasi Pilot der Radiowellen, so übersetze ich das jetzt mal. Sagen wir es mal so, in den 70ern gab es ja zwischen Country und Pop und überhaupt so ziemlich allen Musikrichtungen nur eine riesige Chartsliste. Also da war ja das noch nicht so, dass man alles in Schubladen reingesteckt hat. Und ich finde, das Ding klingt also richtig Country-mäßig. Können wir spielen, mache ich gerne für dich. Also Keeper of the Stars gibt's gleich und davor spielen wir jetzt die Charlie Dore mit Pilot of

Nachzutragen zu den beiden letztgehörten Songs bleibt von mir, ist von mir, dass das auch Musikwünsche waren. Wir haben gehört Amanda, das Teil ist ja im Original von Don Williams. Das, was wir gehört haben, war die Version von Steve Hofmeier zusammen mit Damie Lee Moore. Das beide sind Künstler aus Südafrika. Ein Musikwunsch war das von Myra. Schöne Nummer. Ich muss sagen, ich habe mich am Anfang ein bisschen dran gewöhnen müssen, diesen Song im Duett zu hören, aber gefällt mir ausnahmslos gut. Ich habe mir auch mal das Album angeschaut von der Damie Lee Moore, wo das drauf ist. Es heißt einfach Country und da sind noch ein paar andere schöne Sachen drauf. Vielleicht hören wir davon noch was. Zumindest in den nächsten Sendungen. Heute weiß ich nicht, ob ich das noch alles reinkriege, was ich so vorhab. Ich versuche mein Bestes. Und dann I Cross My Heart. Das ist aus dem Pure Country Soundtrack. George Strait hat's vorgetragen. Und das war nochmal ein Musikwunsch vom Harry. Jetzt habe ich den Dan Smalley. Only a girl, nur ein Mädchen. Na ja, na dann.

Hank Weaver, Ain't Like Me. Das kommt ganz schön dahergerockt hier bei The Heart of Country, unserem gemeinsamen Start ins Wochenende. Wie jede Woche immer 2 Stunden lang großartige Country-Musik. Ihr hört entweder bei Country Road 58 oder Hall of Music. Ihr könnt auch jetzt bei SVR Hanse Radio zuhören oder Satzzentrale Retro könnt ihr auch einschalten. Das ist unsere Heart of Country Radiostationsfamilie. Schön. Oder heißt das Radiostationenfamilie? Na, ist auch wurscht. Auf jeden Fall freue ich mich, dass wir alle zusammen sind und dass wir miteinander ins Wochenende starten und hoffentlich kommt jetzt auch der Sommer und es wird ein bisschen wärmer und so weiter. Ich habe inzwischen auch die Johnny Cash Titel auf der Playlist, die ich jetzt dann spielen werde gleich. USJ, unser Samstags Johnny. Vorher spiele ich aber noch 2 andere Titel. Unter anderem den hier. Der Herr heißt Elton Huff, it's all gonna be alright.

0: Neon Dreamin' by the Heart of Country, Jade Eagleson war das. Ah, eine schöne Nummer. Kann man schön so mitwippen, mitsingen. Ja, ich weiß. Immer schön das Mikro zulassen, Thomas, wenn du das tust, was du für singen hältst. Ich weiß, ja, okay. Jetzt haben wir einen, der konnte singen. Und von dem habe ich jetzt die zwei Titel rausgesucht. Wie versprochen, USJ-Zeit, unser Samstags-Johnny. 1962 hat Johnny Cash ein Album veröffentlicht, All Aboard the Blue Train. Und aus diesem Album, da kann man sich denken, da sind ja Zug-Eisenbahn-Songs drauf, habe ich mir zwei rausgesucht, die wir kennen und lieben. Und zwar Rock Island Line und Wreck of the Old 97. Hier ist er, USJ, unser Samstags-Johnny.
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Und da war der Song auch schon zu Ende. Der war 1:44 lang. Wreck of the Old 97 und davor Rock Island Line aus dem Album All Aboard the Blue Train aus dem Jahr 1962. USJ, unser Samstags-Johnny. Schöne Sache das. Ihr könnt auch gerne mal einen USJ aussuchen. Bitte macht mal, schickt mir doch mal eine Idee. Wenn ihr wollt, es darf auch gerne einer der großen Hits sein. Muss nicht unbedingt immer so eine ältere oder unbekannte Nummer sein, was ihr möchtet. Hauptsache Johnny Cash ist dabei, ne? Dann ist das toll. Da gibt's übrigens, nur so kleiner Hinweis, auch ein schönes Album mit Bob Dylan zusammen. Ihr wisst schon, dieser türkische Sänger, Bob Dylan, ne? Ach, ich weiß, blöder Witz. Egal, Bob Dylan und Johnny Cash haben was zusammen aufgenommen. Der hat mit ganz vielen Leuten was aufgenommen. Da findet ihr was. Kommt, seid doch mal lieb. Schickt mir mal eine Idee für einen USJ. Und einfach in die E-Mail im Betreff USJ und dann schreibt er in den Text rein, welchen Song ihr gerne mal haben möchtet, hier als USJ-Song. Ach so, ihr wollt gleich zwei? Fein, ist mir auch recht. Macht halt zwei Songs rein, okay? Die E-Mail dafür ist thomasradioshow@gmail.com.

0: Heart of Country, unser gemeinsamer Start ins Wochenende auf den Kanälen von Hall of Music in Bremen, Satzzentrale, Retro, SVR, Hanse Radio und natürlich live aus dem Studio von Country Road 58 hier in Fürth. Und aus dem Studio in Fürth schalten wir jetzt mal rüber ins Studio nach Hannover. Da schauen wir mal, ob der alte Mann im Radio da ist. Frank, bist du da?
1: Ja, hallo Thomas, hallo Hörerinnen und Hörer. Ja, ich bin da natürlich und ich sitze auch gleich weiter um 16 Uhr live hier bei Country Road 58 mit der Country Music News International Radio Show.
0: Was hast du denn so Schönes eingepackt, außer wahrscheinlich wieder die neuesten Hits?
1: Ja, natürlich habe ich wieder richtig einen Sack voll toller neuer Songs mit reingekriegt. Natürlich, Keith Urban ist dabei, zusammen mit Little Big Town, die haben einen schönen Song zusammen gemacht. Taylor Swift hat auch wieder einen Country-Song gemacht. Da habe ich ja schon die letzten Wochen drüber palabert gehabt. Ja, sie hat tatsächlich einen Country-Song gemacht. Da werde ich auch was zu erzählen haben nachher. Ja, ansonsten gibt es auch wieder ein schönes Interview mit einer ganz jungen Künstlerin. Bella Lem heißt das Mädel, die man so auch auf YouTube und Spotify sich schon mal anhören kann. Hat schon ein paar tolle Titel rausgebracht, das Mädchen. Ist doch sehr jung und macht einen guten Eindruck.
0: Na, da bin ich mal gespannt. Da werden wir auf jeden Fall alle zuhören. Und was sage ich an dieser Stelle immer? Reinhören macht gute Laune. Und während wir deiner Sendung zuhören, kann ich dir schon mal verraten, gucke ich wieder in die Töpfe meiner Frau in der Küche, um zu sehen, was es zu essen gibt. Ich habe schon wieder Hunger. Ich habe eigentlich immer Hunger. Naja, gut. Frank, dir eine störungsfreie Sendung und viel Spaß.
1: Danke dir. Tschüssi.
0: So, und wir machen weiter noch ein bisschen, haben wir ja Zeit. Wie wäre es denn, dass wir mal aufs Boot gehen? Mit Old Dominion. Hi, ich war mal auf dem Boot. I were on a boat.

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Old Dominion hier bei The Heart of Country, unserem gemeinsamen Start ins Wochenende. Der Start hat sich ausgestartet, die Sendung ist zu Ende, ihr Lieben. Ich habe noch Zeit für einen Titel und dann war's das. Dankeschön, dass ihr alle eingeschaltet wart. Hoffe, dass wir uns alle wieder treffen. Nächstes Wochenende geht's wieder los. Und wenn ihr schon früh auf seid, dann könnt ihr ja auch mal bei Country Road 58 reinhören. Um 10 Uhr, da gibt's den RCC, den Retro Country Countdown. Da sind jede Menge gute alte Oldies. Gibt's auch neue Oldies? Naja, Quatsch, weiß ich nicht. Egal. Schaltet ein, 10 Uhr, Samstag, Country Road 58, Retro Country Countdown. Mein Name ist Thomas Mandt, bis nächste Woche. Gleiche Stelle, gleiche Wellen. So long und happy trails. Und das hier ist La Energia Nortina mit Friends in Loop.

Hallo und herzlich willkommen hier bei uns am Samstagnachmittag bei Radio Nordsee International. Natürlich hier bei uns bei Radio Country Road 58. Dazu auch noch die Hörerinnen und Hörer von SVR Hanseradio. Alle Mann zusammen. Gucken wir wieder mal die nagelneuesten Country-Songs der Woche an. Coole Sachen sind wieder reingekommen und ich sage mal, das hat wieder richtig Spaß gemacht, da Songs auszuwählen. Jody Messina ist mit dabei. Keith Urban zusammen mit Little Big Town haben auch einen ganz tollen Song aufgenommen. Taylor Swift ist auch wieder mit einem Country-Song dabei. Ich habe das ja letzten Wochen schon mal angedroht gehabt. Die wird mit Sicherheit jetzt auch wieder mit Country kommen. Ja, hat sie tatsächlich gemacht. Ja, ich habe mir so eine Vorahnung gehabt. Nein, ich lese natürlich sehr viel in Sachen Country-Musik und kriege natürlich auch sehr viel mit. Fangen wir mal an. Lange Rede, kurzer Sinn. Hier ist Alisa Bonagura. Life is a road. Ja, das Leben ist eine Straße. Manchmal auch ein bisschen dreckig.

Jo, der gute Kenny Smith hat auch mal wieder einen neuen Song auf den Markt gebracht. Thrown Darts heißt der Titel. Ja, da haben wir auch lange nichts von gehört von Kenny Smith. Auch diese Woche waren wieder verdammt viele Country Girls dabei, die mit neuen Songs aufgewartet haben und ja, waren wirklich wieder tolle Sachen dabei. Zum Beispiel auch die Barbara Ann. Sie besingt A Little Country.

David Lewis, Aftermath, auch eine tolle Nummer, die er da rausgebracht hat. Finde ich gut. Schön gemacht, der Song. Neues aus der Country-Szene, Miranda Lambert, ja, nicht nur eine tolle Sängerin und sie ist auch hundenah, aber wirklich, also die letzten Wochen ist es wirklich aufgefallen, wenn man durch die Social Networks mal so ein bisschen geht, irgendwo taucht sie immer wieder mit Hunden auf. Also sie besucht tatsächlich nebenbei immer noch wieder mal Tierheime, wo sie halt diese ganzen Fellnasen sich anguckt und begrüßt und sie kauft also auch dafür ein, dass die also dann da genug Futter haben und sowas. Das macht die also wirklich richtig gut. Finde ich klasse. Also mittlerweile hat sie sich schon mit vielen, vielen tollen, süßen Hunden auch abbilden lassen. Finde ich klasse, dass die sich da wirklich auch ein bisschen drum kümmert. Kann man gar nicht anders sagen. Hier ist sie mit ihrem aktuellen Titel, Crisco. Naja, wie schon gesagt, nicht? Es ist so Country-Disco eben, aber toll gemacht. Und ja, wenn man auf den Text achtet, wie gesagt, das ist so ein, wie so ein Backrezept für gute Liebe.

Carsten Jennig, Summertime, auch ein ganz neuer Künstler und ja, eigentlich gar nicht so schlecht gemacht. Brad Paisley hat auch einen neuen Song auf den Markt gebracht, den haben wir auch schon lange nicht mehr gehört, Brad Paisley. Der kommt so langsam auch wieder in Gang. Helen Beck heißt der Titel, Brad Paisley.

What is Name? Just Jane heißt die Sängerin. Kennen wir auch noch nicht, aber mal gucken. Vielleicht kommt ja in Zukunft noch mehr von dem Mädel. Lady Wilson hat auch einen neuen Song zusammen mit John Mayer aufgenommen. Phone, Keys and Wallet. Ja, also Telefon, die Haustürschlüssel und die Brieftasche oder das Portemonnaie. Nicht zu vergessen. Ja, es sind die beiden. Schöner Titel. Danach haben wir nagelneuen Titel. Taylor Swift macht wieder Country-Musik. Ja, dazu gleich mehr.

Lainey Wilson und John Mayer. Schöner Titel. Phone, Keys and Wallet. Ja, wirklich toll gemacht. So, Taylor Swift. Ja, sie ist zurück mit einem Country-Song. Ja, vor allen Dingen ist das auch ein Song, ein Soundtrack zu einem Film. Und zwar nämlich zu der neuen Version von Toy Story Nummer 5. Ja, guck mal eine an. Ja, ich habe ja wirklich die letzten Wochen schon ein paar Mal gesagt, irgendwann wird die auch wieder in die Country-Szene zurückkehren. Denn ich habe wirklich jetzt die letzte Zeit mehrere Interviews mir von Taylor Swift angeschaut oder auch nachgelesen. Und ja, generell denkt sie wirklich darüber nach, wieder auch mehr in die Country-Szene zurückzukommen. Und sie hat sich also auch über ihre Kollegin, über die Ella Langley, richtig, wirklich richtig gut geäußert und hat da so die Ella auch wirklich in besten, höchsten Tönen gelobt und hat aber auch gesagt und gemeint, also, ja, die Songs, die Ella schreibt, wirklich tolle, tolle Storys, die dahinter stecken und auch die musikalische Bearbeitung, wie sie das aufgebaut hat, wirklich super toll. Und wenn sie nichts verkehrt macht, steht ihr eine riesengroße Karriere bevor. Und ich bin mal gespannt. Irgendwann werden die beiden auch nochmal zusammen einen Song machen. Kann ich mir wirklich lebhaft vorstellen. Ja, wie gesagt, Taylor Swift, ihr neuer Song heißt I Knew It, I Knew You. Und wie gesagt, gehört zu der Filmmusik von dem neuen Toy Story 5. Hier ist sie, die Taylor Swift. Wer hätte das gedacht, gell?

0: dann wird es auch langsam Zeit für unseren Interviewpart. Ein tolles Mädel hat der Christian Lamitschka für uns interviewt beim diesjährigen CIS in Nashville, Tennessee. Das Mädel heißt Bella Lam und ja, muss ich sagen, gefällt mir eigentlich ganz gut. Man findet sie schon auf Spotify mit vielen Songs und auch auf YouTube ist sie also auch und vielen anderen ja, Streamingdiensten kann man sie sich schon mal anhören. Also ja, wir haben also auch ein schönes Interview von ihr und zwei Titel. Erst schon mal ein Titel von ihr, Take It Out On My Guitar, heißt der Titel, Bella Lam.
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Ja, was es da momentan für einen Haufen neuer Country-Girls gibt, das ist wirklich unglaublich. Also so viel in den letzten, was jetzt die letzten, ja, ich sag mal, letzten ein, zwei Jahren so aufpoppt hier jede Woche. Das ist wirklich gar sagenhaft, da kann man wirklich gar nicht anders sagen. Ich finde es aber gut und warum nicht, soll man auch die Mädels mal mischen anlassen. Früher war die Country-Musik eigentlich mehr in so eine Männerdomäne. Da gab es so ein paar tolle Country Girls oder Country Frauen, aber jetzt mittlerweile, wie gesagt, also diese Woche waren wirklich die Mädels in der Mehrzahl der neuen Songs, die jede Woche freitags veröffentlicht werden. Hier geht's jetzt erstmal ein bisschen weiter bei der Country Music News International Radio Show. Wir sind schon in der zweiten Stunde angekommen, das heißt, wir gucken natürlich jetzt in der zweiten Stunde natürlich in die Country Charts, die Single Charts, die Album Charts, wir gucken, was gibt es an neuen Alben diese Woche. Wer hat ein neues Album rausgebracht und wie sieht das in den nächsten Wochen aus? Das werden wir gleich mal alles genauer untersuchen zusammen. Hier geht's weiter mit Colton Moore and the Clever Few. Handshake and Faith.

Oh, ist eine schöne Nummer. Colt Moore and the Clever View. Ja, doller Bandname. So, Keith Urban ist auch zurück mit einem neuen Song. Zusammen mit Little Big Town. Ja, Mensch, Little Big Town. Letzte Woche hatten wir sie auch schon mit einem neuen Song bei uns hier im Programm. Und ich muss ganz ehrlich sagen, gefällt mir richtig gut. Ja, nicht Little Big Town ist zurück. The Band Perry ist auch wieder zurück. Und ja, ist doch ganz klar, die müssen natürlich jetzt was tun. Bei der vielen Konkurrenz, die jetzt wöchentlich hier auf dem Country-Markt erscheinen, da muss natürlich, wenn ich schon länger nichts gemacht habe, jetzt wirklich in Gang kommen und sehen, dass ich mit dem Top-Titel da irgendwo wieder mal Land gewinne. Sonst bin ich weg oder sind sie weg vom Fenster. Das ist momentan ganz wichtig. Das haben nämlich auch schon einige andere Leute in den letzten Tagen und Wochen in irgendwelchen Videos und Interviewvideos mal erzählt. Ja, dass die Konkurrenz ist mittlerweile so groß geworden. Und wenn man da als altbekannter Künstler oder Band nicht gerade mal jetzt so ein bisschen wieder in Gang kommt, dann ist man wirklich weg. Ja, das geht momentan wirklich schnell. Die Konkurrenz ist so dermaßen groß geworden im Country-Bereich, was natürlich die Sache auch sehr interessant macht. Aber wäre ja schade, wenn Leute wie Little Big Town oder sonst andere sich dann auf einmal nicht mehr wiederfinden. Hier sind sie, Keith Urban und Little Big Town, Magnet and Steel. Eine tolle Nummer, muss ich sagen. Gefällt mir richtig gut.

Ja, die gute Shania Twain, Dirty Rosie. Ja, Ende nächsten Monats, Ende Juli, wird ein neues Album von ihr erscheinen. Da sind wir mal gespannt. Little Miss Twain wird das Album heißen und soll so eine Hommage an ihre Mama sein. Gucken wir mal. Also bis jetzt bin ich da mal ganz offen für und mal abwarten. Also ja, stimmmäßig ist es nicht mehr die Stimme von früher. Wissen wir ja alle, sie war ja wirklich sehr krank, hatte Schwierigkeiten mit ihren Stimmbändern. Aber so, mal gucken, was das neue Album bringt. Also, ich bin da wirklich auch mal sehr gespannt. Hier geht's weiter mit Morgan Wallen, I'm Little Crazy. Auch Morgan Wallen tobt immer oben in den Spitzenbereichen der Charts rum, sei es bei den Alben oder auch bei den Single-Charts. Da gucken wir natürlich auch gleich nochmal genauer rüber. 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
1: Ja, Morgan Wallen, I'm a little crazy. Ja, wenn man mal so guckt in die Billboard-Charts, die Album-Charts in Sachen Country-Musik. Gut, auf Platz 1 in den Charts, der Album-Charts, natürlich Ella Langley mit ihrem Dandelion, weiterhin die Nummer 1. Aber 2, 3 und 4 gehören weiterhin Morgan Wallen. Auf der 2 ist er mit dem Album I'm the Problem, auf Platz 3 ist er mit dem Album One Thing at a Time und auf der 4 ist er auch mit Dangerous the Double Album, der Morgan Wallen. Auf der 5 finden wir wieder den Lou Comes the Way I Am. Ja, letzte Woche war er auf A4, diese Woche musste er wieder mal einen Platz nach unten nehmen. Hangover, das erste Album von Ella Langley, hält sich auch weiterhin locker auf Platz 6. Auf der 7 ist Jason Aldean, 30 Number One Hits. Middle of Nowhere, das Album von Kacey Musgraves, ja, letzte Woche auf der 7, diese Woche auf die 8 zurückgerutscht. Stella Lefty, die ja letzte Woche erst eingestiegen ist in die Billboard Country Album Charts mit ihrer EP Is This Heaven, hält weiterhin die 9. Letzte Woche 9, diese Woche auch auf der 9. Guck mal einen an. Riley Green geht also auch einen Schritt nach oben, ist diese Woche auf Platz 10 mit Don't Mind If I Do. Toby Keith heißt er ja. 35 Biggest Hits, ja, bleibt weiter auf der 11. Cloud 9 von Megan Maroney. Ja, das Ding hält sich auch locker. Diese Woche auf der 12, letzte Woche war sie auf Platz 10. Ja, geht mal rauf, mal runter, aber sie hält sich da wirklich im Mittelfeld der Top 25 Billboard Country Alben. Muss man wirklich sagen, ist wirklich toll gemacht. Kann man gar nicht anders sagen. Wen haben wir denn überhaupt gehabt als Durchstarter letzte Woche? Guck an. Letzte Woche war die Zac Brown Band mit Greatest Hits So Far noch auf Platz 30. Diese Woche, hopp, einmal hochgesprungen auf Platz 21. Das ist so momentan der größte Neueinstieg in die Top 25 von der Zac Brown Band. Kann man gar nicht anders sagen, ist aber wirklich ganz gut. Ansonsten unten am Schluss auf der 25 liegt John Pardee. California Sunrise. Der war letzte Woche noch auf der Platz 23 und ist diese Woche auf die 25. So, wen spielen wir denn heute? Ja, Megan Maroney aus dem Album Cloud 9 Medicine. Und dann gucken wir mal in die echten Single-Charts in Sachen Country-Musik. Ihr hört immer noch die Country-Music-News International Radio Show. Mein Name ist Frank the Hammer, the Old Man on the Radio.

Ja, die Megan Maloney. Ja, hält sich doch gut, das Mädel, mit ihrem Album Cloud 9. So, wir gucken mal in die Billboard Country Single Charts. Ja, da hat sich also die Woche wirklich nicht viel getan. Choosing Texas von Ella Langley steht seit 27 Wochen auf Platz 1 der Billboard Hot Country Charts. Und sie zieht damit mit Gabby Barrett's I Hope gleich, die ebenfalls 27 Wochen auf Platz 1 stand. Kein anderer Country-Künstler konnte sich bisher länger an der Spitze halten. Geschlechterunabhängig liegen noch Bebe Rexha und Florida Georgia Line mit Mean to Be 50 Wochen, Shabuzi mit A Bar Song Tipsy 45 Wochen sowie Sam Hunt mit Body Like a Backroad 34 Wochen. Vor der Country-Sängerin Ella Langley. Ja, zieht sie noch ein bisschen Zeit. So, momentan ist sie immer noch auf Platz 1 mit Choosing Texas, auf Platz 2 mit Be Her und auf 3 zusammen mit Morgan Wallen ist sie I Can't Love You Anymore mit dabei. Auch die Stella Lefty, die letzte Woche gleich bups durchgestartet war, ist diese Woche weiterhin auf Platz 4 und hält weiterhin den Luke Combs auf Platz 5 gut in Schacht mit seinem Sleepless in the Hotel Room. Finde ich also gut. Auch Riley Green hält sich placker auf der 6. Luke Combs ist dann nochmal mit Be By You dabei auf Platz 7. Aber er sagt, es ist wirklich nicht viel passiert die Woche. Ich gucke gerade mal, ob da ein Neueinsteiger durchgebrattert ist, eventuell, den wir übersehen haben konnten. Ja, zwei haben wir, und zwar Casey Musgraves, Mexico Honey aus dem Album Middle of Nowhere. Letzte Woche noch auf Platz 32, diese Woche in die Top 25, auf die 25 eingestiegen. Und wen haben wir noch? Stella Lefty, ja, ist schon mit dem zweiten Titel dabei. Letzte Woche auf Platz 28, diese Woche auf Platz 24, Something to Lose. Guckt mal einer an. Ja, scheint gut zu laufen für die Mädels der Country-Szene. Bin ich mal gespannt. Hier ist Ella Langley, Button of Your Boots.

Tja, Leo Luke kam sleepless in a hotel room. Wirklich cool, so macht das Album, The Way I Am heißt das. Und hat er wirklich, das ist ein wirklich schönes Album, also das gefällt mir richtig gut, dass jeder Song wirklich klasse angesagt. Was noch zu bemerken ist, Ella Langley ist ja nicht nur Platz 1 bis Platz 3, nein, sie hat ja noch drei weitere Plätze in den Top 25. Auf der 8 ist sie natürlich auch noch mit Loving Life Again aus dem Album Dandelion. Dann kommt sie nochmal auf Platz 12 mit Dandelion, also dem Main-Titel. Und auf der 13 ist sie auch nochmal mit Button of Your Boots. Also, ja, nicht? Also das Mädel hält sich da richtig wacker und hat sich da wirklich gut festgefressen, auf Deutsch gesagt. Hier kommt noch die Stella Lefty, diese Woche auch weiterhin Platz 4. Stella Lefty mit Boston.

Drake McCain, Going, Going, Gone. Oh, eine tolle Nummer, gefällt mir richtig gut. Schön gemacht. So, wir gucken mal, was gibt's denn an neuen Alben. Also gestern am Freitag wurden wieder ein paar neue Alben auf den Markt geschmissen. Joe Di Messina zum Beispiel mit ihrem Album Bridges. Da werden wir nächste Woche mal drüber schnacken. Das ist nämlich auf dem Weg zu uns und war leider noch nicht gekommen heute. Ich wollte mich mit in die Sendung nehmen, hat leider nicht funktioniert. Machen wir dann in

der nächsten Woche. Wen haben wir denn noch dabei? Lee Bryce, auch mit dem Album Sunriser. Sierra Ferrell, die haben wir auch schon ein paar Mal im Programm gehabt. Live at the Third Man Records. Wollen wir mal abwarten. Nächste Woche, wen haben wir denn nächste Woche am Start? John Pardi, California Sunrise, 10th Anniversary Edition ist mit dabei. Koi Wetzel ist dabei mit The Night Champion. Und auch Keith Urban schmeißt ein neues Album auf den Markt, Flow State. Ach, und Midland. Die Jungs von Midland sind auch dabei mit dem Album Stage. Also mal gucken. Und da freue ich mich auch drauf. Denn Jungs von Midland haben ja auch immer richtig schöne, coole Country-Musik, die die Jungs so machen. Ja, wen haben wir noch anzubieten? Jetzt im Juni. The War and Treaty kommen am 19. Juni mit The Story of Michael and Tanya. Gucken wir mal. Cody Johnson kommt auch mit dem Album Banks of the Trinity am 26. Juni. Ricky Skaggs, Jerry Douglas, Wes Golding und Terry Bauken kommen mit Boone Creek, ja, und zwar am 26. Juni. Rodney Crowell kommt auch am 26. Juni mit Then Again. Das sieht schon mal richtig gut aus. So, im Juli. Blake Whitten kommt mit Something to Say. The Shires mit Bonfire. Aaron Lewis kommt am 17. Juli. Es ist gerade frisch eingetragen, sehe ich gerade. Give me my country back. Ja, okay, soll er doch haben. Wie haben wir denn noch anzubieten? Scotty McCreary kommt mit 15 heißt das Album. Auch im Mitte Juli. Ist geplant, aber es steht noch nicht genau fest, ist nur eingetragen, aber noch nicht bestätigt. Wir gucken mal weiter im Juli. Cody Jinx haben wir auch. In My Blood, Deluxe-Version. Shania Twain, Little Miss Twain am 24. Juli. Das ist also auf alle Fälle schon klar und auch bestätigt. Das kommt tatsächlich auf den Markt. Shabuzi kommt auch Ende Juli am 31. mit The Outlaw, Cherry Lee and Other Western Tales. Corb Lund kommt im August mit Dark Horses. Ashley Cook kommt mit Ashley Cooks auch Mitte August. Und wen haben wir noch anzubieten, den wir noch lange nicht mal wieder was von gehört haben? Little Big Town. Ich habe es euch gesagt. Ende August, am 28. geplant, ist noch nicht bestätigt, ein neues Album von Little Big Town, It's a Dying Art soll das heißen und da bin ich also auch mal gespannt. Riley Green kommt im September mit einem neuen Album, das ist aber auch noch nicht bestätigt, That's Just Me. Jo, so könnten wir so auch lange weitermachen, aber das reicht erstmal für heute. Wir machen mal weiter mit Musik. Mumford & Sons zusammen mit Chris Stapleton haben einen neuen Song auf den Markt gebracht. Hier heißt er

Gordy Roberts, Mama's Boy, auch niegelnagelneu, er ist seit gestern auf dem Markt. Ja, Mädels und Kinders, das waren schon wieder die Country Music News International

Radioshow für diese Woche. Ja, ich denke mal, es hat euch gefallen. Waren viele tolle Songs wieder dabei und ja, auch die Charts sprechen wieder mal Bände. Müssen wir mal abwarten, wie das dann in der nächsten Woche aussieht. Kommt gut durchs Wochenende. Jetzt trennen sich natürlich von allen Sendern, trennen sich unsere Wege wieder. Hier bei uns bei Cantilute 58 geht es gleich weiter aus unserem Emsland-Studio, nämlich dem Hermann the German. Hermann Lammersmeier kommt mit seinen Shows und auch danach geht es lockerflockig weiter in Sachen Country hier bei uns. Allen anderen Sendern wünsche ich ein wundervolles, schönes Wochenende. Kommt gut durchs Wochenende, kommt gut durch die neue Woche. Lasst es euch gut gehen. Ich sage Keep it Country. Tschüss und bye-bye. Hier aus Hannover, euer Frank the Hammer. Platz 3 in den Billboard Country Charts. Ella Langley, Morgan Wallen, I Can't Love You Anymore. Tschüss!

was soll ich sagen? Es ist Dienstagabend, es ist Zeit für Music Just for Fun. Einen wunderschönen guten Abend an alle angeschlossenen Stationen und natürlich an alle angeschlossenen Hörer. Aus dem hohen Norden, aus Winsen an der Luhe, sagt einen wunderschönen guten Abend.

stellvertretend für alle sage ich mal einen wunderschönen guten Tag, einen wunderschönen guten Abend nach Reudorf, nach Dithmarschen, ins Erzgebirge, ins Vogtland, nach Ansbach und alle, die noch gegrüßt werden wollen.

0: Bevor wir gleich richtig durchstarten mit einem Titel aus dem Jahre 2000, gehen wir gleich nochmal schnell in die Verbrauchertipps und dann geht's los mit Musik von Mark. Erschien am 3. April 2000 und war damals im Airplay. Ein riesen Hit. Aber nichtsdestotrotz, ich hoffe, wir haben die nächsten zwei Stunden zusammen ein bisschen Spaß und wir machen das schon, ne?
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Wie ihm schon gesagt, Musik von Mark. Want to make her happy. Aus Österreich kommt er und wir gehen von Österreich rüber nach Großbritannien. Musik von Robin Williams.

0: erschien am 31. Juli 2000. Robbie Williams. Rock DJ. Weiter geht's mit einem Künstler aus Amerika. Das ist Musik von Lionel Richie.
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0: aus dem Oktober 2000.

Lionel Richie, Angel. Und weiter geht's mit einem Doppelpack. My Lady Fono mit Mojo und Crying at the Discotheque Alcazar.

Lady von Mojo erschien am 19. Juni 2000. Höchst platziert auf der 2 hier bei uns in Deutschland. Und er war damit genau 16 Wochen in den Charts.

Wochen waren sie damals mit diesem Ding in den Top 10 hier bei uns in Deutschland. Alcazar. Crying at the Discotheque. Die nächste Scheibe war 6 Wochen auf Platz 1, 10 Wochen überhaupt in den Top 10. Wurde am 5. Februar 2001 veröffentlicht. Ja, was war das natürlich? Castingshow, Popstars. Mehr muss ich nicht sagen, ne? Hier sind die No Angels.

gewesen Hit damals, No Angels, Daylight in Your Eyes. Bevor wir gleich nochmal ein bisschen in die Verbrauchertipps gehen, haben wir noch einen Track vorweg. Kooperation aus vier Mädels. Christina Aguilera, Mia, Lil' Kim und Pink. So, Sisters, let's... 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

0: 2001 wurde das Ding zum Film Moulin Rouge von Christina Aguilera, Lil Kim, Mia und Pink veröffentlicht. Über 5,2 Millionen Mal verkauft das Ding. Richtig schönes Ding. Moulin Rouge, Lady Marmalade.
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0: Weiter geht's mit Musik aus Australien. Mann, was ist denn los heute Abend? Das ist Musik von Kylie Minogue. You can get out of my head.

Das Original kommt natürlich aus dem Jahre 82 von den Weather Girls. 2001 hat Gary Halliwell das Ding als Coverversion neu veröffentlicht und wurde ein riesen Nummer 1 Hit hier bei uns in Europa und in Deutschland. Weiter geht's mit Musik aus dem Jahre 2000 aus Amerika. Jennifer Lopez. Wer kennt es nicht? Let's get live!

Jennifer Lopez, Let's Get Loud. Weiß gar nicht, wo die herkommen. Ist es deutsch? Weiß ich nicht. Auf jeden Fall produziert von Alex Christensen. Erschien am 4. September 2008.

My Heart Beats Like a Drum, ATC, produziert von Alex Christensen, veröffentlicht am 4. September 2000. Wir machen Schwenk in den Norden, wir gehen nach Schweden. Aus dem Jahre 99.

Aus dem Jahre 99 kommt das Ding hier. Natürlich, ob. Ne, natürlich, ja, ist klar. Das Original kommt von ABBA. Aus dem Jahre 1980. Das sind die 18s. Mit schöner Coverversion.

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1: Richtig schönes Ding. My Heart Goes Boom. French Affair. Weiter geht's mit Musik aus England. Hier ist Right Said Fred. Aus dem Februar 2001. You're my mate.
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0: erschien am 26. Februar 2001 Right Said Fred. Ob ihr es glaubt oder nicht, aber das Ding hat auch Alex Christensen damals produziert. You're My Mate. Und bevor wir gleich in die zweite Stunde starten, gibt's noch eine Musik aus Deutschland, Frankreich.
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erschien im Juni 2000. Platz 7 bei uns in Deutschland. Und in Österreich haben sie es bis auf Platz 8 geschafft. Daddy DJ.

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2: Okay, so brutal war die zweite Stunde jetzt natürlich nicht geplant. Aber ganz egal, ist halt passiert, das ist live. Weiter geht's mit Musik aus dem Jahre 2000. Hier ist Lee Ann Rimes.

0: Das hört ihr noch in dieser Sendung.
1: Musik von Westlife. Richtig schönes Ding von und mit Ozzy Osbourne.
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1: Und auch mal was Deutsches, genau. Musik von Chris und Dumpty Thomas. Doch bevor wir so weit kommen, gibt's Musik aus dem Jahre 2001 im Shakira.

Tja, da wurde ich gerade gefragt, was die Zwerge denn so für Trikots anhatten, Bayern oder BVB, keine Ahnung, ist mir auch völlig egal. Fußball ist für mich, weiß ich nicht, 22 Affenrentner hinter der runden Kugel, ja, und treten noch auf das arme Ding drauf. Ich weiß es nicht. Ich kann mich da überhaupt nicht mit anfreunden, aber subjektiv, persönliche Meinung von mir, ganz egal. Musik aus dem Jahre 2001, Shakira, Whenever, Wherever. Ja. Egal, Music Just for Fun. Weiter geht's mit Musik von B3 oder auch B3 aus März 2002.

Genau, ich lese gerade, der Ball ist rund. Das ist eine Tatsache. Genauso wie die Tatsache, ne? Wer dreimal durch die Prüfung fällt, da kriege ich ein gelbes Nummernschild. Genau. Musik von B3, hier ist Ayo. Ayo. Music just for fun, es ist Dienstagabend. Schönen guten Abend, sagt der Heiko.

musst du Uptown Girl. Ganz genau so ist das. Das Original von Billy Joel. Hier, gecovert von Westlife im März 2001. So, wir werden ein bisschen langsamer. Wir gehen in die Schweiz. Musik von René Baumann. Natürlich heißt er hier DJ Bobo. Und das ist Iron Cara. What a feeling!

eine der geilsten Coverversionen von Irene Cara. What a feeling. In Kooperation natürlich mit DJ Bobo aka René Baumann aus der Schweiz. So, und bevor wir ganz einschlafen hier, habe ich nochmal so drei Titel für euch, wo ihr ein bisschen wach werden könnt. Wir starten mit Musik aus dem Jahre 2001 von Lasko. Kultscheibe Something. Danach geht's weiter mit Musik von Bart Hess, On the Move und Musik aus dem hohen Norden, DJs at Work.

0: 5 Wochen in den Top 10. Ozzy Osbourne, Dreamer.
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0: Wir springen ein bisschen weiter ins Jahre 2003. Das ist Musik von Limp Bizkit. Behind Blue Eyes.

Deutschland aus dem Jahre 2004. Wir sind Helden. Erschien am 19. Januar diesen Jahres 2004. War die vierte Single-Auskopplung aus dem Debütalbum Die Reklamation.

zweite Scheibe verhalf der Band zum weltweiten kommerziellen Durchbruch und war im Zeitraum von 2001 bis 2009 tatsächlich die meistgespielte Single in den US-amerikanischen Radios. How Do You Remind Me? Follow mit Nickelback aus Kanada aus dem September 2001. Ja, nehmen wir einfach eine Pille.

Von Kanada gehen wir etwas weiter südlich runter nach Amerika. Und da bleiben wir auch. Ihre Debütsingle aus dem Jahre 2000 kommt jetzt. I'm Out of Love. Von wem rede ich? Das kann nur eine sein.

wie eben schon gesagt, aus ihrem Debütsingle Not the Loving Kind. Veröffentlicht im Februar 2000. Ein Riesenhit damals. I'm Out of Love. Anastasia.

0: Wie ich finde, einfach hat sie nur eine Hammerstimme. Anastasia, I'm out of love. Aus dem Jahre 2000. Was soll ich sagen? Wir sind schon wieder fast am Ende der Sendung heute Abend. Wir haben noch ganze 10 Minuten, aber ich sage schon mal danke, danke fürs Einschalten, fürs Zuhören. Und ich hoffe, wir hören uns nächste Woche Dienstag wieder, wenn es heißt Music Just for Fun, live aus dem hohen Norden, aus der Nähe von Hamburg mit Heiko. Wie es geht's weiter? Schaut in eure Lieblingsradios, in die entsprechenden Sendepläne. Da ist garantiert noch was zu finden, was nach 22 Uhr noch weitergeht. Was kann ich euch noch ans Herz legen? Morgen Abend das Bergfest natürlich. Ich weiß auch, wer dran ist, aber ich verrat's nicht. Donnerstag haben die Retro-Charts und ab Mitte Februar gibt's auch neue Folgen davon. Und dann ist es wieder live. 3 Kilometer weg von mir hier aus Reudorf. Mit dem Thomas Flegel. Oder auch am Freitag. Sabines Wochenende und was noch alles dazugehört. Ich weiß es ehrlich gesagt gar nicht aus dem Kopf, aber ist ja auch egal. Ich sag danke, danke, danke auf jeden Fall fürs Zuhören und es geht weiter mit ebenfalls noch Musik aus Amerika. Das Original kommt aus dem Jahre 71 und ist von dieser guten Frau am 3. März 2000 als Coverversion veröffentlicht worden. Was es ist, was kann es sein? Ja, ich weiß es auch nicht, aber...
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0: Ich verabschiede mich langsam mit Musik von Madonna. Original aus dem Jahre 71 von Don McLean. Und 2000 hat sie es gecovert. American Pie. Wie schon gesagt, Musik von Madonna. Und ich sag schon mal so langsam Tschüss und Bye-bye. Bis nächste Woche.

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Tja, ich sag mal herzlich willkommen. Schönen guten Abend. Es ist Samstag, haben wir gerade gehört. Zeit für den Maxi-Time. Jetzt fragt ihr euch bestimmt wieder, was habe ich euch alles mitgebracht? Ganz klar, Musik, ne? Was denn sonst?

Werdet ihr hören, ihr müsst nur dranbleiben, ist ja ganz einfach, aber es geht heute ein bisschen wieder ins Dancige, ne? Surprise ist dabei, Spike, Serious, Snap, Solid Harmony, so Nixi hier, Sultans, wer ist denn das? Keine Ahnung. Na, werdet ihr ja hören, nicht? Ne?

Fangen wir am besten gleich an. Chingen und Beat the Drum Power Mix. Und tatsächlich fragt mich jetzt nicht, wo das Ding her ist, nicht? Aber von irgendeiner CD, nicht? Und ja, los geht's. Wenn ich denn mal hier irgendwie da setzen, ob.

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1: Tja,
0: das eben war Sir Price Declaration. Sir Price ist auch bekannt als Grant Michael B., als Pommes Di Lorenzo, Steve Redman, Phil Bird, JJ und Sascha. Genau, und Sascha ist dieser aus Soest, Sascha Schmitz, eigentlich bürgerlich Sascha Röntgen-Schmitz, ein deutscher Popsänger. Der Durchbruch gelang ihm 1998 mit dem Titel If You Believe. Seit 2002 ist er zudem mit einem Rockabilly-Project als Dick Brave and the Backbeats bekannt. Mit bislang 10 veröffentlichten Alben hat er eine Reihe von nationalen und internationalen Charterfolgen. Seine Plattenverkäufe im In- und Ausland erzielten 16-mal Gold und 6-mal Platin. Es wurde unter anderem mit 4 Echos, einem Bambi, einer goldenen Kamera und dem Deutschen Fernsehpreis ausgezeichnet. Seine Karriere begann er 1990 in einer Schulband namens Bad to the Bone. Sagt mir auch irgendwie was, ne? Genau. Und als sich zunehmend Erfolge später einstellten, brach er sein Sport- und Germanistikstudium ab. Mein Gott, das ist ein schweres Wort. Also wenn der Text, was man da lernen muss, auch so schwer ist, dann nochmal gute Nacht. Ne? 1996 brachte er unter dem Namen H.I.M., also HIM, die Single Looking Out for Love und als Surprise den Song Don't Go Away heraus. Tja, und eben haben wir ihn gehört mit Declaration. Genau. Machen wir weiter mit, oh ja, schöner Titel, ne? Hier kommt Spike und Never Gonna Give You Up in einer fast 6 Minuten langen Version. Und los geht's. Und denkt dran, ne? Tische beiseite stellen, Tische in den Balkon schmeißen, Stühle beiseite stellen, Teppiche aufrollen und ab.

Tja, da ist doch irgendwas schief gegangen. Das werden wir gleich mal wieder korrigieren. Also erstmal kommt jetzt wieder Klein Bob on Top with Me und dann schauen wir mal, was hier wieder schief gelaufen ist. Wahrscheinlich war die Putzfrau hier wieder bei und hat hier wieder alles verdrüselt. Ne? Geht ja mal gar nicht sowas. Also wirklich, ne? Klein Bob.

0: So, nun sind wir wieder in der Spur, ne? Haben wir die Titel in der richtigen Reihenfolge abgespült. Abgespült, genau. 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

Tja, Heard It Through the Grapevine, die Extended Version war das, und zwar von The Sultans. Soul, nicht Sultan, sondern Sultans, ne? Sultans. Ein seit 1995 bestehendes Rhythm and Blue and Soul Gesangstrio. Mit Can't Take My Hands Off You und der Coverversion des Motown-Klassikers Heard It Through. Das ist ja wie bei Otto hier, ne? Die Zunge zwischen die Zähne und dann. Genau, Heard It Through the Grapevine hatte die Band im Jahre 1996 zwei Titel mit Platzierung in den Top 20 mehrerer europäischer Charts. Die britisch-amerikanischstämmige, aber in Deutschland ansässige Gruppe veröffentlichte ihr Debütalbum Love, Sweat and Tears im Frühjahr 1997 beim deutschen Label Coconut Records. Nur solange das nicht Rüssel Records ist, geht's ja noch. 1999 wechselten zwei der drei Mitglieder. Neben der Ursprungsbesetzung kamen Danny Campbell aus London und Johan van Rooy aus den Niederlanden zu den Sultans. Diese Besetzung veröffentlichte 2001 das Album Tribute to Soul bei BMG, nicht Bertelsmann Music Publishing. Ebenfalls 2001 nahmen sie mit Set Me Free, einem Song des Autorenduos Tony Hendrick und Karin van Haaren, Hathaway, am deutschen Vorentscheid zum Eurovision Song Contest in Hannover teil, kamen aber nicht über die Vorrunde hinaus. Tja, das also dazu, ne? Heard It Through the Grapevine, das ist ja nun also, ne, eigentlich ein Titel von. Es kam ja ein Gerücht zu Ohren, nicht? In 1966 bereits entstanden und wurde also von allen möglichen, von The Miracles, Gladys Knight and the Pips, Marvin Gaye, zum Beispiel wurden die gecovert. Creedence hat ihn gesungen, Icon Tina Turner, The Average White Band, Joe Cocker hat das sogar auch von sich gegeben und so weiter und so weiter. Wir machen mit Musik weiter, genau, und so weiter, und zwar mit, haha, werdet ihr jetzt hören, das ist ein Wunsch vom lieben Michael aus Hamburg, das ist der Michael, MB Michael, der morgen am Sonntagabend seine Sendung hier auch macht. Er grüßt alle Hörer, die da so zuhören, alle Hörer, die da nicht zuhören, das gesamte Radio-Crew, und er wünscht sich von den Sparks, This Town Ain't Big Enough, yeah!

Tja, und nochmal als Bonus Spike in the Mix. The Spike Megamix. 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

0: Jetzt geht's. Ja, da war schon wieder irgendeine Taste nicht gedrückt.
1: Unglaublich. Das war
0: unverkennbar. Status quo und Raal over, lay down, nicht? Jetzt haben wir natürlich das irgendwie irgendwie verkehrt hier. Moment, das ist ja wieder völlig daneben hier. Ich weiß nicht, ich muss also meiner Putzfrau da eigentlich mal auf den Finger hauen. Dass ich da meine Informationen nicht immer, dass die nicht immer verblättert werden. Ne? Das ist ja ganz, ganz schlimm, ist das ja. So, jetzt haben wir es aber. Eine britische Band war das, die in den Jahren 1962 und 1965 gegründet wurde und zu den erfolgreichsten und langlebigsten Rockgruppen zählt. Insgesamt hat die Band bislang 33 Studioalben, mehrere Live-Alben und mehr als 100 Singles veröffentlicht. Zu den bekanntesten Stücken zählen What You're Proposing, Down Down und Whatever You Want. Auch mit Coverversionen anderer Künstler ist Status Quo erfolgreich. Ihre Versionen von Rocking All Over the World und In the Army Now sind vermutlich bekannter als die Originalfassung. Genau, In the Army Now war, glaube ich, von Bollard und Bolland. Der erste Hitparadenerfolg gelang 1968 mit Pictures of Matchstick Min. Über die Jahre hat die Band nach eigenen Angaben weltweit mehr als 118 Millionen Platten verkauft. Das muss man sich mal reinziehen, nicht? Und das mit nur 3 Gitarrenriffen. Ah ne, 4 können die, glaube ich, ne? Ja, es gibt ja so einen Gag, nicht? Der immer wieder durchs Netz geistert, nicht? Dass die Leute immer nur die gleichen Riffs spielen. Verstehe ich gar nicht. Die Musik ist geil und genau, wir machen weiter mit, werdet ihr hören, richtig schöner Leckerbissen wieder von Supermax, ne? Here is Love Machine. Oh yeah. Nee, Moment, der falsche Knopf.
1: Oh yeah.

Leo. Sehen, staunen, verstehen. Heute die Kraft des Schwachen. Wissenschaftliche Studien haben ergeben, eine Büffelherde bewegt sich nur so schnell wie der langsamste Büffel. Wenn die Herde gejagt wird, sind es die langsamsten und schwächsten Tiere am Schluss, die zuerst getötet werden. Diese natürliche Selektion dient der Herde als Ganzes, weil die Schnelligkeit und Gesundheit der Einheit erhalten oder sogar verbessert wird, durch die regelmäßige Auslese der schwächsten Mitglieder. Ganz ähnlich kann das menschliche Hirn nur so schnell arbeiten, wie die langsamsten Zellen die elektrischen Signale passieren lassen. Neueste epidemiologische Studien haben gezeigt, dass durch übermäßigen Alkoholkonsum zwar Hirnzellen abgetötet werden, dabei aber die langsamsten und schwächsten Zellen zuerst. Regelmäßiger Bierkonsum hilft also, schwache Hirnzellen zu eliminieren und macht das Hirn so zu einer immer schnelleren und effizienteren Maschine. In diesem Sinne, Prost!

Tja, das war's dann ja wohl, ne? Ist eigentlich schade, ich fand das total gut bei euch. Aber ich muss jetzt nach Hause, mein Mate-Tee brennt an. Tschüss, Kiss, ne?

Tja, damit sind wir leider schon wieder am Ende. Ich meine, ich bin ja sowieso immer am Ende hier, wenn ich so nach den 3 Stunden hier so völlig zusammengebrochen am Mikrofonpult sitze.

Wetter ist ja nicht so doll, soll morgen auch nicht so doll sein. Also wenn ihr morgen dann zur Kirche geht, morgen Mittag, ne? Morgen ist ja Sonntag, dann vergesst nicht den Regenschirm. Ganz wichtig, morgen Abend, ne, 20 Uhr, MV Michael, die Sendung zum Wochenende. Nee, was hat er für eine Sendung? Weiß ich nicht. 20 Uhr, einschalten, zuhören, los.

Und auch nicht vergessen, morgen 11 Uhr, nicht? 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

Und auch gar nicht vergessen, nicht, wieder einschalten in einer Woche. Wenn es dann am Samstag wieder heißt. Team.

Ich wünsche einen schönen Abend rund um die Antenne. Ein gutes Nächt. Und wir hören uns nächste Woche wieder. Bye, bye.

0: Nachrichten aus Mecklenburg-Vorpommern.
1: Schwerin. In Schwerin feierte kürzlich ein besonderer Film im Beisein von Sozialministerin Stefanie Drese seine Vorpremiere. Unter dem Titel »Ein Tag im Leben, Alltag und doch nicht alltäglich« erfuhren Gäste im Schweriner Kapitol, wie 6 Menschen mit psychischen oder geistigen Beeinträchtigungen ihren Alltag erleben und auf individuelle Weise den Weg auf den Arbeitsmarkt geschafft haben. Ministerin Drese lobte das Filmprojekt als wichtigen Beitrag zur Inklusion und betonte, aus der Perspektive der Protagonisten erleben wir eindrucksvoll, wie viel Potenzial, aber auch Engagement in der beruflichen Inklusion stecken. Der Film macht zudem deutlich, dass gerade die Teilhabe am Arbeitsleben kein abstraktes, weit entferntes Ziel ist, sondern gut gelingen kann, sofern die Rahmenbedingungen stimmen, so die Ministerin weiter. So begleitet der Kurzfilm Menschen etwa bei der Arbeit in Werkstätten für Menschen mit Behinderungen, zu Hause, an Außenarbeitsplätzen sowie beim Übergang auf den sogenannten ersten Arbeitsmarkt. Bezogen auf den Arbeitsmarkt gilt, es gibt noch viele Menschen, die den Sprung auf einen Außenarbeitsplatz oder sogar auf dem ersten Arbeitsmarkt schaffen können. Wir benötigen dazu aber auch die Bereitschaft der Arbeitgeber und Unternehmen, Menschen mit Beeinträchtigungen eine echte Chance zu geben, betonte Drese in der Podiumsdiskussion, die sich an die Filmpremiere anschloss. Noch immer bestehen unbegründete Vorbehalte und Barrieren vor allem im Kopf. Dabei machen auch die Beispiele im Film deutlich, dass Inklusion für alle Seiten ein Gewinn sein kann. Ganz wichtig ist es deshalb aus meiner Sicht, dass wir Unternehmen Sorgen und Ängste nehmen, dass wir sie begleiten und fördern bei der oftmals gar nicht so schwierigen Ausstattung von inklusiven Arbeitsplätzen, sie beraten und nicht zuletzt in Zeiten des Fachkräftemangels auch zur Inklusion ermutigen, so die Ministerin weiter. Sie nahm dabei Bezug auf das Landesprogramm inklusive Ausbildung und Arbeit, das insgesamt Mittel in Höhe von 11 Millionen Euro aus der Ausgleichsabgabe umfasst und Unternehmen auch mit finanziellen Anreizen hierbei unterstützt. Außerdem haben wir mit den 4 einheitlichen Ansprechstellen für Arbeitgeber, kurz EAAs, einen neuen Lotsendienst geschaffen. Bei allen Fragen rund um die Ausbildung, Einstellung und Beschäftigung von Menschen mit Schwerbehinderung stehen dort Ansprechpartner bereit, die nicht nur beraten, sondern auch bei der Antragstellung für die passenden Fördermittel unter die Arme greifen, hob die Ministerin hervor. Trotzdem braucht es manchmal praxisnahe bildliche Beispiele, die uns vor Augen führen, was genau es eigentlich heißt, ein inklusives Arbeitsumfeld zu gestalten. Dem Team der Vielfalter GmbH, die das Filmprojekt gemeinsam mit TV Schwerin umgesetzt haben, gilt dafür mein großer Dank. Danke, dass Sie auch andere motivieren, indem Sie zeigen, ein gemeinsames Miteinander kann so einfach sein, wenn Beeinträchtigungen als Stärke und nicht als Hindernis für eine Beschäftigung wahrgenommen werden, so Ministerin Drese abschließend. Emden. Im Rahmen der 14. Nationalen Maritimen Konferenz in Emden hat Mecklenburg-Vorpommerns maritimer Koordinator und Wirtschaftsstaatssekretär Jochen Schulte die Bundesregierung für fehlende Fortschritte bei zentralen Zukunftsfragen der maritimen Industrie kritisiert. Die maritime Wirtschaft ist eine Schlüsselindustrie für Energieversorgung, Wertschöpfung und Sicherheit. Umso enttäuschender ist, dass der Aktionsplan der Bundesregierung bei der Umsetzung hinter den Erwartungen zurückbleibt, so Schulte. Besonders kritisch sieht Schulte die Situation beim Bau von Offshore-Konverterplattformen. Hier entscheidet sich, ob industrielle Wertschöpfung in Deutschland stattfindet oder abwandert. Die Herausforderungen sind seit längerem bekannt. Was fehlt, sind verlässliche Projektpipelines und konkrete Fortschritte bei der Umsetzung. Bereits im Vorfeld der Konferenz hatten sich Mecklenburg-Vorpommern, Niedersachsen, Bayern und Nordrhein-Westfalen in einem gemeinsamen Schreiben an das Bundeswirtschaftsministerium gewandt und auf die gesamtstaatliche Bedeutung des Konverterplattformbaus hingewiesen. Die Wertschöpfungskette reicht von der Stahlproduktion über den Plattformbau bis zur Systemintegration über mehrere Bundesländer hinweg. Das zeigt, maritime Industrie ist keine regionale, sondern eine nationale Aufgabe. Vor diesem Hintergrund kritisierte Schulte auch die bestehende Finanzierung der Hafeninfrastruktur. Der Bund verweist im Wesentlichen auf die Gemeinschaftsaufgabe Verbesserung der regionalen Wirtschaftsstruktur. Damit werden die Küstenländer falsch in die Verantwortung genommen, Infrastruktur von nationaler Bedeutung aus eigenen Mitteln zu finanzieren. Allein in Mecklenburg-Vorpommern wurden seit 2020 über die GRW und landeseigene Programme 30 Vorhaben mit einem Zuschuss von 244,13 Millionen Euro gefördert und damit Investitionen in Höhe von 334 Millionen Euro ermöglicht. Diese Mittel stehen nur einmal zur Verfügung. Wer sie in Häfen investiert, kann sie an anderer Stelle nicht einsetzen, etwa für Schulen, kommunale Infrastruktur oder die Entwicklung von Gewerbeflächen. Das zeigt, wie unausgewogen die aktuelle Finanzierungsstruktur ist. Schultes Fazit: Die Bedeutung der maritimen Infrastruktur wird erkannt. Bei Umsetzung und Finanzierung bleibt der Bund bislang hinter dem Notwendigen zurück. Rostock. Der Rostocker Seehafen wird zum Schlüsselstandort der industriellen Transformation in Mecklenburg-Vorpommern. Darauf hat Wirtschaftsstaatssekretär Jochen Schulte bei einer Veranstaltung der Initiative Zukunftshafen Rostock hingewiesen. Die Energiewende ist nicht nur eine ökologische Aufgabe, sondern vor allem eine wirtschaftliche Chance. Für unsere Hafenstandorte gilt, wer jetzt investiert, sichert sich die Wertschöpfung von morgen, so Schulte. Das Land setzt dabei bewusst auf den Ausbau des Rostocker Hafens. Seit 2021 wurden im Hafenumfeld zahlreiche Infrastrukturprojekte unterstützt. Mit Zuschüssen in Höhe von rund 146 Millionen Euro wurden Investitionen von über 200 Millionen Euro angestoßen. Wir reden nicht nur über Transformation, wir finanzieren sie auch, so der Staatssekretär. Gleichzeitig stellt das Land die Weichen für die nächste Entwicklungsstufe. Mit einer gemeinsamen Potenzialanalyse für die Häfen Rostock und Sassnitz-Mukran sollen die industriellen und energetischen Perspektiven systematisch erschlossen und neue Ansiedlungen vorbereitet werden. Klar ist aber auch, die Chancen werden nur genutzt, wenn die Rahmenbedingungen stimmen. Wir brauchen schnellere und verlässlichere Genehmigungsverfahren. Wenn Projekte zu lange dauern, gehen Investitionen verloren und mit ihnen Arbeitsplätze und Wertschöpfung, so Schulte abschließend. Schwerin. Rund ein Jahr nach ihrer Gründung ziehen die Partner der Fachkräfteservicezentrale Mecklenburg-Vorpommern eine positive Bilanz. Seit ihrem Start im März 2025 wurden bereits 1180 Beratungen durchgeführt. Die Fachkräfte-Servicezentrale dient als zentrale Anlaufstelle und bringt Unternehmen, internationale Fachkräfte und Auszubildende sowie zuständige Institutionen gezielt zusammen. Ministerpräsidentin Manuela Schwesig sagte: Gut ausgebildete Fachkräfte sind ein Schlüssel für die erfolgreiche wirtschaftliche Zukunft Mecklenburg-Vorpommerns. Mit der Fachkräfte-Servicezentrale bieten wir unseren Unternehmen eine starke und praxisnahe Unterstützung aus einer Hand. Mehr als 1000 Beratungen im ersten Jahr sind ein Erfolg, der zeigt, was geht, wenn wir die Kräfte aller Partner bündeln. Dr. Wolfgang Plank, Minister für Wirtschaft, Infrastruktur, Tourismus und Arbeit, sagte: Die Fachkräfte-Servicezentrale ist ein wichtiger Baustein unserer Fachkräftestrategie. Angesichts des steigenden Arbeits- und Fachkräftebedarfs benötigen viele Unternehmen in Mecklenburg-Vorpommern konkrete Unterstützung bei der Gewinnung internationaler Fachkräfte, einschließlich Auszubildende. Die Fachkräfte-Servicezentrale bündelt Kompetenzen, begleitet Anerkennungsverfahren und bringt Unternehmen und Fachkräfte zielgerichtet zusammen. Sie ist ein echter Brückenbauer für die wirtschaftliche Entwicklung unseres Landes. Auch Christian Pegel, Minister für Inneres und Bau, sagte: Die Fachkräfte-Servicezentrale zeigt nach einem Jahr sehr deutlich, welchen Mehrwert gut koordinierte und vereinfachte Verwaltungsverfahren haben. Ein zentraler Gedanke bei der Einrichtung dieser zentralen Stelle war es, dem bisherigen Zuständigkeitsdschungel zu lichten. Jetzt können wir sagen, dieser Ansatz geht auf. Gerade im Aufenthalts- und Einwanderungsrecht, das für Unternehmen und Fachkräfte oft als besonders komplex wahrgenommen wird, sorgt sie für klare Zuständigkeiten, transparente Abläufe und eine bessere Abstimmung der beteiligten Behörden. So werden Verfahren effizienter, rechtssicherer und nachvollziehbarer gestaltet. Damit leisten wir einen wichtigen Beitrag, um Fachkräfteeinwanderung in Mecklenburg-Vorpommern praktikabel und verlässlich zu machen. Thomas Letixerow, Vizechef der Regionaldirektion Nord der Bundesagentur für Arbeit, betonte die Bedeutung der engen Zusammenarbeit aller Partner und würdigte die positive Entwicklung der Fachkräfte-Servicezentrale. Geschäftsführer Jens-Uwe Hopp von der Arbeitsgemeinschaft der Handwerkskammern bekräftigte: Im Handwerk gilt, es kommt nicht darauf an, woher du kommst, sondern was du im Leben erreichen willst. Dieses Selbstverständnis im Handwerk gilt auch für Fachkräfte aus dem Ausland. Sie leisten gerade im Handwerk einen wichtigen Beitrag zur praktischen Umsetzung zentraler Zukunftsaufgaben wie Energiewende, Mobilität, Wohnungsbau und Versorgung. Die Fachkräfte-Servicezentrale setzt mit ihren Beratern vor allem auch in ländlichen Regionen dabei wichtige Impulse für passgenaue Verbindungen zwischen Fachkräften und Betrieben. In Mecklenburg-Vorpommern besteht ein wachsender Fachkräftebedarf. Im Jahresdurchschnitt 2025 fehlten rund 13.000 qualifizierte Arbeitskräfte. Bis 2030 könnte sich diese Lücke laut aktueller Prognosestudie auf etwa 51.000 erhöhen.
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